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1: Der Radio SAW Verkehrsservice, der schnellste im SAW-Land, unterstützt durch KI. Die B242 Braunlage-Seesen ist zwischen Bad Grund und dem Abzweig B243 nach einem Unfall in beiden Richtungen gesperrt. Alle Verkehrsmeldungen auch immer aktuell auf radiosaw.de und in unserer App. Gute Fahrt durchs SAW-Land.

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3: Ich bin Sönke Röhling. Das bei Berlin entdeckte Waffenlager war wohl für einen möglichen Anschlag gedacht. Laut Innenminister Dobrindt gehen die Sicherheitsbehörden von entsprechenden Planungen aus. Der Generalbundesanwalt hat den Fall übernommen. Ein Verdächtiger sitzt in Rumänien in Haft. Dazu sagte Dobrindt:
4: Das Ermittlungsverfahren ist gegen geheimdienstliche Agententätigkeit gerichtet und gegen die Vorbereitung einer schweren staatsgefährdenden Straftat. Die Ermittlungen laufen und das Verfahren ist nicht abgeschlossen.
3: Eine Beteiligung fremder Mächte schließt Dobrindt nicht aus. Wen er genau meint, sagt er nicht. Der Verfassungsschutz vermutet Russland. Das berichtet unter anderem die Süddeutsche. Der Druck aus der Wirtschaft auf die Bundesregierung wächst. In einem Brandbrief fordert allen voran die süddeutsche Autobranche Tempo bei den Reformen. Dahinter stehen etwa Audi, BMW und Mercedes-Benz. Genau darum geht es kommende Woche auch bei der Kabinettsklausur der Bundesregierung. Die neue Kanzleramtschefin Nina Wagen sagt im ZDF:
5: Wir müssen schauen, dass unser Land wieder wettbewerbsfähiger wird, als es jetzt ist. Und da gibt es ganz viele Stellschrauben, die wir jetzt drehen müssen. Das Thema Lohnnebenkosten müssen wir uns anschauen. Energiekosten, wie ist der Arbeitsmarkt aufgestellt? Können wir da vielleicht auch zu mehr Flexibilität bei Arbeitszeiten kommen? Vieles ist schon angestoßen, aber es ist großer Handlungsbedarf da. Müssen wir jetzt angehen.
3: Die Bauindustrie rechnet in diesem Jahr nur noch mit einem Wachstum von 1% und nicht mehr von 2,5%, das berichtet die Welt am Sonntag. Gründe dafür seien erneute Kostenanstiege durch den Iran-Krieg sowie die schleppende Mittelfreigabe aus dem Sondervermögen Infrastruktur. Im DFB-Pokal ist es am Abend beim Spiel Waldhof Mannheim gegen Kaiserslautern zu Ausschreitungen gekommen. Es wurde massiv Pyrotechnik gezündet und es gab einen Platzsturm und Polizisten auf Pferden mussten für Ordnung sorgen. Kaiserslautern siegte nach Verlängerung mit 1:0. Außerdem gewann Frankfurt mit 11:0 bei Fünftligist St. Tönis. Stuttgart setzte sich mit 4:0 in Rostock durch und Karlsruhe gewann in Münster 2:1. Zum ersten Mal seit 16 Jahren sind Deutschlands Springreiter wieder Weltmeister. Bei der WM in Aachen triumphierte die Equipe aus Markus Ehning, Sophie Hinners, Daniel Deusser und Richard Vogel. Schon nach 3 von 4 Reiterpaaren war die Mannschaft von Bundestrainer Otto Becker nicht mehr einzuholen. Die nächsten Nachrichten in einer Stunde.
6: Der Radio SAW Verkehrsservice, der schnellste im SAW-Land, unterstützt durch KI. Die B242 Braunlage-Seesen ist zwischen Bad Grund und dem Abzweig B243 nach einem Unfall in beiden Richtungen gesperrt. Alle Verkehrsmeldungen auch immer aktuell auf radiosaw.de und in unserer App. Gute Fahrt durchs SAW-Land.
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2: Der Radio SAB Verkehrsservice, der schnellste im SAB-Land, unterstützt durch KI. Auf der A2 Braunschweig Richtung Hannover, Achtung, zwischen der Raststätte Zweidorfer Holz Nord und Peine Ost blockiert ein Plastikteil die rechte Spur. Die B242 Braunlage Seesen ist zwischen Bad Grund und dem Abzweig B243 nach einem Unfall in beiden Richtungen gesperrt. Alle Verkehrsmeldungen auch immer aktuell auf radio-sab.de und in unserer App. Gute Fahrt durchs SAW-Land.

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1: Ich bin Sönke Röhling. Guten Morgen. Das bei Berlin entdeckte Waffenlager war wohl für einen möglichen Anschlag gedacht. Laut Innenminister Dobrindt gehen die Sicherheitsbehörden von entsprechenden Planungen aus. Der Generalbundesanwalt hat den Fall übernommen. Ein Verdächtiger sitzt in Rumänien in Haft. Dazu sagte Dobrindt:
2: Das Ermittlungsverfahren ist gegen geheimdienstliche Agententätigkeit gerichtet und gegen die Vorbereitung einer schweren staatsgefährdenden Straftat. Die Ermittlungen laufen und das Verfahren ist nicht abgeschlossen.
1: Eine Beteiligung fremder Mächte schließt Dobrindt nicht aus. Wen er genau meint, sagt er nicht. Der Verfassungsschutz vermutet Russland. Das berichtet unter anderem die Süddeutsche. Bei einem russischen Drohnenangriff auf ein Einkaufszentrum in der Südostukraine sind mindestens 15 Menschen getötet und etwa 130 verletzt worden, darunter auch Kinder. Die Drohnen hatten in zwei Wellen angegriffen, das zweite Mal erst nach dem Eintreffen der Rettungskräfte. Präsident Selenskyj bezeichnete den Angriff als Terrorakt. Das sei ein gezielter Versuch gewesen, Rettungskräfte zu treffen. Er sprach von einem zynischen und hinterhältigen Angriff. Die Welt müsse darauf entsprechend reagieren. Die Bundesregierung diskutiert über neue Sanktionen gegen Israel. Hintergrund sind Aussagen von Sicherheitsminister Ben-Gvir, der täglich Dutzende gezielte Tötungen im Gazastreifen fordert. Unsägliche Äußerungen, so Außenminister Wadephul im Gespräch mit der neuen Berliner Redaktionsgesellschaft, so etwas akzeptiere man nicht. Die Bauindustrie rechnet in diesem Jahr nur noch mit einem Wachstum von 1% und nicht mehr von 2,5%, das berichtet die Welt am Sonntag. Gründe dafür seien erneute Kostenanstiege durch den Iran-Krieg sowie die schleppende Mittelfreigabe aus dem Sondervermögen Infrastruktur. Im DFB-Pokal hat Eintracht Frankfurt mit 11:0 gegen Fünftligist St. Tönis gewonnen. Bereits zur Halbzeit stand es 10:0. Das gab es im DFB-Pokal noch nie. Außerdem hat der Karlsruher SC bei Preußen Münster mit 2:1 gewonnen. Stuttgart gewann 4:0 bei Hansa Rostock und Lautern hat sich mit 1:0 nach Verlängerung gegen Waldhof Mannheim durchgesetzt. Das Spiel musste eine halbe Stunde lang unterbrochen werden, weil Fans beider Mannschaften den Rasen stürmen wollten. Die nächsten Nachrichten in einer Stunde.
3: Der Radio SAW Verkehrsservice, der schnellste im SAW-Land, unterstützt durch KI. Auf der A7 Kassel Richtung Hannover, Achtung, zwischen Laatzen und der Raststätte Hannover-Wülferode-Ost liegen Reifenteile auf der Autobahn. Alle Verkehrsmeldungen auch immer aktuell auf radio-saw.de und in unserer App. Gute Fahrt durchs SAW-Land.

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2: Der Radio SAW Verkehrsservice, der schnellste im SAW-Land, unterstützt durch KI. Nichts los auf den Straßen, es rollt ohne größere Staus. Alle Verkehrsmeldungen auch immer aktuell auf radiosaw.de und in unserer App. Gute Fahrt durchs SAW-Land.

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1: Ich bin Sönke Röhling. Guten Morgen. Außenminister Wadephul schließt neue Sanktionen gegen Israel nicht aus. Das hat er der neuen Berliner Redaktionsgesellschaft gesagt. Hintergrund sind umstrittene Äußerungen unter anderem von Sicherheitsminister Ben-Gvir. Der hat vor einigen Tagen gesagt, es gebe im Gazastreifen Menschen, die es nicht verdienten zu leben. Jede Nacht müssten in seinen Augen 30 oder 40 Menschen im Palästinensergebiet gezielt eliminiert werden. Unsägliche Äußerungen, so Wadephul, so etwas akzeptiere man nicht. Deshalb diskutiere man über weitere Maßnahmen. Die Bauindustrie rechnet in diesem Jahr nur noch mit einem Wachstum von 1% und nicht mehr von 2,5%. Das berichtet die Welt am Sonntag. Gründe dafür seien erneute Kostenanstiege durch den Iran-Krieg sowie die schleppende Mittelfreigabe aus dem Sondervermögen Infrastruktur. Das Geld komme nicht wie erwartet im Baugewerbe an, so Tim Oliver Müller vom Hauptverband der Bauindustrie. Ergebnis: Nur noch jedes siebte Unternehmen geht davon aus, dass es seinen Gewinn steigern kann. Fast jedes zweite erwartet dagegen einen Rückgang. Nach dem Waffenfund bei Berlin ermittelt jetzt der Generalbundesanwalt. Im Fokus steht ein Verdächtiger, der in Rumänien in Haft sitzt. Er soll als Agent einen Anschlag geplant haben. Nach Angaben von Innenminister Dobrindt ist eine Beteiligung fremder Mächte nicht ausgeschlossen. Volkswagen-Chef Blume hat einen harten Konzernumbau angekündigt. Die Lage sei mehr als kritisch, sagte er in einem Interview im VW Intranet. Der eingeschlagene Sparkurs reiche noch nicht aus. Am Dienstag will Volkswagen eine Betriebsversammlung in Wolfsburg abhalten. Bis Ende August sollen 8 weitere folgen. TikTok hat sich in den USA bereit erklärt, 400 Millionen Dollar wegen Datenschutzverstößen zu zahlen. Das Unternehmen hatte persönliche Daten von unter 13-Jährigen gesammelt, ohne dafür die Zustimmung der Eltern einzuholen. Das ist in den USA verboten. Im Gegenzug für die Millionenzahlung wird ein Verfahren gegen TikTok eingestellt. Im DFB-Pokal hat Eintracht Frankfurt mit 11:0 gegen Fünftligist St. Tönis gewonnen. Bereits zur Halbzeit stand es 10:0. Das gab es im DFB-Pokal noch nie. Außerdem hat der Karlsruher SC bei Preußen Münster mit 2:1 gewonnen. Stuttgart gewann 4:0 bei Hansa Rostock und Lautern hat sich mit 1:0 nach Verlängerung gegen Waldhof Mannheim durchgesetzt. Das Spiel musste eine halbe Stunde lang unterbrochen werden, weil Fans beider Mannschaften den Rasen stürmen wollten. Die nächsten Nachrichten in einer Stunde.
2: Der Radio SAW Verkehrsservice, der schnellste im SAW-Land, unterstützt durch KI. Die A10 Dreieck Potsdam Richtung Schönefelder Kreuz ist in Höhe des Dreiecks Potsdam nach einem Unfall gesperrt. Alle Verkehrsmeldungen auch immer aktuell auf radio-saw.de und in unserer App. Gute Fahrt durchs SAW-Land.

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3: Der Radio SAW Verkehrsservice, der schnellste im SAW-Land, unterstützt durch KI. Im Burgenlandkreis, Achtung, zwischen Gleiner und dem Abzweig nach Leutsch, blockiert ein umgestürzter Baum die Fahrbahn. Die Feuerwehr ist vor Ort. Die A2 Braunschweig-Magdeburg ist zwischen Rennau und Helmstedt-West wegen eines brennenden Fahrzeuges gesperrt. Es kommt zu Sichtbehinderungen durch Rauch. Die A10 Dreieck Potsdam Richtung Schönefelder Kreuz ist in Höhe des Dreieckes Potsdam nach einem Unfall gesperrt. Und die B185 Bernburg-Dessau ist in Höhe Dessau in beiden Richtungen wegen Bergungsarbeiten gesperrt. Alle Verkehrsmeldungen auch immer aktuell auf radio-saw.de und in unserer App. Gute Fahrt durchs SAW-Land.

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6: Ich bin Jana Klonikowski. Guten Morgen. Raketen auf dem Spielfeld, Platzsturm, Polizeieinsatz. Das Derby in der ersten DFB-Pokalrunde zwischen Waldhof Mannheim und Kaiserslautern ist am Abend komplett eskaliert. Mehr als 80 Menschen wurden bei den Ausschreitungen verletzt, darunter 33 Polizisten. Am Ende setzte sich Kaiserslautern mit 1:0 nach Verlängerung durch. Außerdem gewann Frankfurt mit 11:0 bei Fünftligist St. Tönes. Stuttgart setzte sich mit 4:0 in Rostock durch und Karlsruhe gewann in Münster mit 2:1. Die Bundesregierung diskutiert über neue Sanktionen gegen Israel. Hintergrund sind Aussagen von Sicherheitsminister Ben-Gvir, der täglich gezielte Tötungen im Gazastreifen fordert. Unsägliche Äußerungen, so Außenminister Wadephul gegenüber der neuen Berliner Redaktionsgesellschaft. So etwas akzeptiere man nicht. Bei einem russischen Drohnenangriff auf ein Einkaufszentrum in der Südostukraine sind mindestens 15 Menschen getötet und etwa 130 verletzt worden, darunter auch Kinder. Sönke Röhling, wie es heißt, waren die Angriffe zeitlich versetzt und haben so noch größeren Schaden angerichtet.
7: Die Drohnen sollen in zwei Wellen angegriffen haben. Der zweite Angriff erfolgte demnach erst, als die Rettungskräfte schon vor Ort waren. Das sei ein gezielter Versuch gewesen, sie zu treffen, sagt Präsident Zelensky. Er spricht von einem hinterhältigen und zynischen Terrorakt. Darauf müsse die Welt entsprechend reagieren. Nach Angaben der Vereinten Nationen sind allein im Juli 437 Zivilisten in der Ukraine bei russischen Angriffen getötet worden. So viele wie seit den ersten Kriegsmonaten nicht mehr.
6: TikTok hat sich in den USA bereit erklärt, 400 Millionen Dollar wegen Datenschutzverstößen zu zahlen. Im Gegenzug wird ein Verfahren gegen TikTok eingestellt. Das Unternehmen hatte persönliche Daten von unter 13-Jährigen ohne Zustimmung der Eltern gesammelt. Das ist in den USA verboten. Zum ersten Mal seit 16 Jahren sind Deutschlands Springreiter wieder Weltmeister. Bei der Heim-EM in Aachen triumphierte die Equipe aus Markus Ehning, Sophie Hinners, Daniel Deusser und Richard Vogel. Schon nach 3 von 4 Reiterpaaren war die deutsche Mannschaft nicht mehr einzuholen. Die nächsten Nachrichten in einer Stunde.
8: Guten Morgen, 6:02. Radio SAW Muckefuck am Samstag. Wir haben für euch den schnellsten Verkehrsservice im SAW-Land. Aufpassen, A38 Richtung Leipzig zwischen Lützen und Rastplatz Fuchsauer, Gegenstände auf der Fahrbahn. Die A2 ist Richtung Berlin zwischen Rennau und Helmstedt-West wegen Löscharbeiten gesperrt. Die B185 ist in beiden Richtungen Höhe Dessau wegen Bergungsarbeiten gesperrt. Und Altmark Schwiesau. Von 10 bis 10:30 Uhr ist die Ortsdurchfahrt gesperrt. Da gibt's einen Festumzug. Und hier gibt es die Flitzerblitzer. A2 Richtung Berlin, hinter Allerengersleben und Höhe Raststätte-Buckautal. A9 Richtung München, zwischen Niemeck und Klammerzehns und zwischen Eisenberg und Bad Klosterlausnitz. A9 Richtung Berlin, Höhe Raststätte-Köckern. A36 Richtung Braunschweig, Höhe Wernigerode-Nord. A38 Richtung Göttingen, in Höhe Dreikalle Süd. B4 Königskrug, beide Richtungen. Auf der B244 Schmatzfeld, beide Richtungen und Ortsumgehung Helmstedt. Halle, Elbestraße, Braunschweig-Leonhardstraße und Haldensleben-Hafenstraße. Alles Anhänger. Wenn ihr auch noch was seht, Flitzer, Blitzer oder Strauß, ruft doch gerne an. Die kostenfreie Service-Hotline 0800 1630 630 oder das Ganze per WhatsApp. Die Nummer auf radiosrw.de. Wir wünschen euch eine gute Fahrt durchs SRW-Land. So langsam schiebt sich die Sonne nach oben, auch wenn es noch ein bisschen dauert. Und leider sehen wir sie jetzt auch nicht überall. Da gibt es einfach viel zu viele Wolken. Schatteuke bei Jericho im Moment. 14 Grad, Schauer und Gewitter sind noch unterwegs. Im Laufe des Tages auch mal ein bisschen Sonne und dann gibt es wieder die nächsten Schauer. Und die Temperaturen gerade mal so 19 bis 21 Grad und windig ist es auch. So.
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8: Tja, so richtig Sommer wird's jetzt am Wochenende nicht. Nur hier in eurem Lieblingsradio. Der Traum von der Insel. La Isla Bonita, Madonna. 2000er Abkühlsound von Gwen Stefani. Cool und gute Laune mit Bruno Mars. Jetzt Elton John und Dua Lipa. Guten Morgen.

Radio SAW Verkehrsservice mit einer Sofortmeldung für die A4 Richtung Dresden. Zwischen Jena Zentrum und Stadtroda ein Reifen auf der Fahrbahn. Vorsicht, auf der A4 Richtung Dresden. Zwischen Jena Zentrum und Stadtroda.

0: Samstagmorgen. Langsam aufwachen mit Somber und Homewrecker. 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Wir reden über die Rückkehr des Sommers in der nächsten Woche. Ja, der kommt. Wir reden über Düfte und wir schenken euch auch weiterhin ein gesundes Frühstück in der Firma mit den Kollegen. Jetzt gibt's erstmal einen Kaffee. Extra stark.
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5: 6.30 Uhr. Guten Morgen. Radio SAW Muckefuck am Samstag. Wir haben für euch den schnellsten Verkehrsservice und besser WLAN. Die A2 ist Richtung Berlin zwischen Rennau und Helmstedt-West wegen Löscharbeiten gesperrt. Die A38 ist Richtung Leipzig zwischen Bad Lauchstädt und Leuna wegen Bauarbeiten bis morgen 15 Uhr gesperrt. Umleitung über die U17 auch betroffen, die Anschlussstelle Merseburg-Nord. Eine Meldung aus der Altmark. In Schwiesau ist die Ortsdurchfahrt wegen eines Festumzugs bis voraussichtlich 10.30 Uhr gesperrt. Die Flitzerblitzer. A2 Richtung Berlin, hinter Allerengersleben und Höhe Raststätte Buckautal. A9 Richtung München, zwischen Niemeck und Klammerzehns und zwischen Eisenberg und Bad Klosterlausnitz. A9 Richtung Berlin, Höhe Raststätte Köcker. A36 Richtung Braunschweig, Höhe Wernigerode Nord. A38 Richtung Göttingen, in Höhe Dreieckhalle Süd. B4 Königskrug, beide Richtungen. Auf der B244 in Schmatzfeld, beide Richtungen und Ortsumgehung Helmstedt. In Halle Elbestraße, Braunschweig-Leonhardstraße und in Haldensleben in der Hafenstraße. Und falls ihr sagt, ich habe auch noch was, Flitzerblitzer oder Staus, ruft gerne an, die kostenfreie Service Online 0800 1630 630. Geht natürlich auch per WhatsApp, die Nummer auf radiosaw.de. Dankeschön, wir wünschen euch eine gute Fahrt durchs SAW-Land.
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5: Ganz schön viele, ganz schön dicke Wolken über dem SAW-Land an diesem Samstag. Tunzenhausen bei Sommer da, 15 Grad. Ja, es geht schon noch ein bisschen nach oben, aber allerhöchstens auf 21 Grad. Schauer gibt es ab und zu, bisschen Sonne möglich und dann gibt es wieder die nächsten Schauer und vielleicht auch mal ein Gewitter und windig ist es auch.
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5: Wird's den Morgen zum Sonntag besser? Wir fragen gleich mal nach bei unserem Wetterauskenner, bei Frank Abel. Lieblingsmusik bekommt er von uns, Bibi Rexha, New Religion. Wir spielen euch brandneue Musik von Topic und Becky G, Sorry Papi. Haben alles dabei und Shawn Mendes gibt's jetzt. Guten Morgen.

Der Radio-SAW-Verkehrsservice eine Sofortmeldung für die A9 Richtung München. Zwischen Hermsdorf Süd und Lederhose ein liegen gebliebenes Fahrzeug im Kurvenbereich. Da sieht man ein bisschen schlecht. Vorsicht! A9 Richtung München zwischen Hermsdorf Süd und Lederhose.

0: Dieser Samstag präsentiert sich ganz schön durchwachsen. Allerhöchstens 21 Grad, immer wieder Schauer unterwegs, vielleicht auch mal ein Gewitter und zwischendurch so ein bisschen Sonne. Mehr gibt's nicht. Frank Abel, du Wetterauskenner. Morgen dann aber besser, oder?
1: Sieht noch ein bisschen besser aus. Ja, ganz trocken und überall garantiert. Das haben wir nie so richtig. Es brodelt immer so ein bisschen, aber meist zumindest ist es trocken. Also mit einem vielleicht Cape oder so in der Hand kann man durchaus draußen alles machen. 20 bis 22 Grad und sollte überhaupt mal ein Schauer dabei sein, ist der harmlos. Also kein Ding. Und wem das zu kalt ist, ja, manche sagen auch, ich bin froh, dass mal endlich nicht so heiß ist, der hat ja die nächste Woche. Da geht es dann wieder rauf mit den Temperaturen. Bis so Mittwoch oder vielleicht sogar Donnerstag geht es wieder in Richtung jeden Tag 2 Grad höher, 30 Grad dann sogar schon wieder, so Mittwoch, Donnerstag. Und wann dann wieder die kräftigen Gewitter kommen, Freitag, Sonnabend oder Donnerstag, das ist noch nicht raus, aber erstmal sieht's gut aus.
0: Dankeschön, Frank Ab.
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6: Ich bin Jana Klonikowski. Guten Morgen. Bei dem DFB-Pokalspiel zwischen Waldhof Mannheim und Kaiserslautern hat es am Abend Ausschreitungen gegeben. Raketen flogen auf den Platz, dann stürmten Fans das Spielfeld. Die Polizei kam mit Pferden dazu, um für Ordnung zu sorgen. Das Spiel wurde für etwa eine halbe Stunde unterbrochen. Mehr als 80 Menschen wurden verletzt. Baden-Württembergs Innenminister Hagel verurteilt die Ausschreitungen scharf. Am Ende setzte sich Kaiserslautern nach Verlängerung mit 1:0 durch. Und die weiteren Ergebnisse im DFB-Pokal: Rostock-Stuttgart 0:4, Münster-Karlsruhe 1:2 und St. Tönis-Frankfurt 0:11. Bei einem russischen Angriff auf ein Einkaufszentrum in der Südostukraine sind mindestens 15 Menschen getötet und etwa 130 verletzt worden. Die Drohnen hatten in zwei Wellen angegriffen, das zweite Mal nach dem Eintreffen der Rettungskräfte. Der ukrainische Präsident Zelensky bezeichnete den Angriff als Terrorakt. Außenminister Wadephul schließt neue Sanktionen gegen Israel nicht aus. Das hat er der neuen Berliner Redaktionsgesellschaft gesagt. Sönke Röding, Hintergrund sind da Äußerungen von Israels Sicherheitsminister Ben-Gvir.
7: Der hatte vor einigen Tagen gesagt, es gäbe im Gazastreifen Menschen, die es nicht verdienen würden zu leben. Jede Nacht müssten 30 oder 40 Menschen im Palästinensergebiet in seinen Augen gezielt eliminiert werden. Unsägliche Äußerungen, so Außenminister Wadephul. So etwas akzeptiere man nicht. Deshalb diskutiere man über weitere Maßnahmen. Auch zu den neuesten Siedlungsplänen Israels im Westjordanland hat sich Wadephul nochmal geäußert. Die Bundesregierung verurteile den illegalen Siedlungsbau, sagt er.
6: Drei Wahlhelfer sind beim Aufhängen von Plakaten in Eisleben attackiert worden. Die Männer hatten Plakate zur Landtagswahl laut Polizei angebracht, als ein Autofahrer sie zunächst beschimpfte und sie dann aufforderte, damit aufzuhören. Als einer der Helfer die Situation filmen wollte, schlug der Unbekannte ihm das Handy aus der Hand. Danach fuhr der Mann davon. Der Staatsschutz ermittelt jetzt. TikTok hat sich in den USA bereit erklärt, 400 Millionen Dollar wegen Datenschutzverstößen zu zahlen. Im Gegenzug wird ein Verfahren gegen TikTok eingestellt. Das Unternehmen hatte persönliche Daten von unter 13-Jährigen ohne Zustimmung der Eltern gesammelt. Das ist in den USA verboten. Die nächsten Nachrichten in einer Stunde.
8: Guten Morgen. 7:02, Radio SAW Muckefuck. Am Samstag werden wir euch den schnellsten Verkehrsservice im SAW-Land. Die A2 ist Richtung Berlin zwischen Rennau und Helmstedt-West wegen Löscharbeiten gesperrt. Die A38 ist Richtung Leipzig zwischen Bad Lauchstädt und Leuna wegen Bauarbeiten bis morgen Nachmittag gesperrt. Da gibt es die Umleitung U17. Betroffen auch die Anschlussstelle Merseburg-Nord. Altmark. In Schwiesau ist die Ortsdurchfahrt wegen eines Festumzugs bis voraussichtlich nachher um 10:30 gesperrt. Flitzerblitzer, da stehen so ein paar Anhänger rum. Auf der A2 Richtung Berlin hinter Allerengersleben und Höhe Raststätte-Buckautal. A9 Richtung München zwischen Niemeyck und Lammerzins und zwischen Eisenberg und Bad Klosterlausnitz. A9 Richtung Berlin Höhe Raststätte-Köckern. A36 Richtung Braunschweig Höhe Wernigerode-Nord. A38 Richtung Göttingen Höhe Dreieckhalle-Süd. B4 Königsgrub beide Richtungen. Auf der B244 in Schmatzfeld beide Richtungen und Ortsumgehung Helmstedt. In Halle-Elbe-Straße, Braunschweig-Leonhard-Straße und in Halle Leben, Hafenstraße. Und falls ihr sagt, ich hab doch noch was, Flitzerblitzer oder Staus, ruft doch gerne an, die kostenfreie Service Online 0800 1630 630. WhatsApp geht auch, die Nummer auf radiosaw.de. Dankeschön, wir wünschen euch eine gute Fahrt durchs SAW-Land. Ja, Für alle, die von Sommer träumen, nächste Woche geht's weiter. Bis dahin, naja, durchwachsen und recht frisch. Momentan in Zappendorf bei Salzbünde 15 Grad. Es werden heute bis zu 21 Grad. Schauer und Gewitter, vor allem im südlichen SRW-Land. Ansonsten auch mal so ein bisschen Sonne. Nachmittags überall dann wieder Schauer. Möglich windig ist auch. Und morgen ein bisschen mehr Sonne bei 18 bis, naja, mal gucken, vielleicht sogar 22 Grad. Immerhin.
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8: So, was denn bisher so ging im DFB-Pokal und was noch so geht's, darüber reden wir gleich. Und angeblich gibt's ja in den USA immer mehr Unfälle in der Zeit, wenn gerade ein neues Album von Taylor Swift erschienen ist. Aha, wohl dosiert können wir das schon machen, oder? Für alle Swifties da draußen. Aber schön vorsichtig fahren. Opalite. Wir haben für euch auch einen 2000er von Lenny Kravitz, sein Again. Gleich in der Playlist. Sophie and the Giants gibt's jetzt. Guten Morgen.

0: fällt schwer, sich nicht zu bewegen. Zu diesem 2000er, Mojo, Lady, Hear Me Tonight. Gibt's leid und auch Lieblingsmusik von Tampa City, Self-Aware, Radio Savi, Muckefuck am Samstag. Und gestern ging's ja los im Pokal mit einem historischen Torfestival. Frankfurt gewinnt gegen St. Tönes mit 11:0. Ihr habt schon gehört in den Nachrichten, schwere Randale bei Waldhof gegen Lautern. Am Ende eigentlich Nebensache, dass Lautern 1:0 gewinnt. Karlsruhe gewinnt gegen Münster und Stuttgart spielt 4:0 gegen Rostock. Heute unter anderem Aue gegen Hoffenheim und Eintracht Trier gegen RB Leipzig. Morgen ist dann der erste FC Magdeburg dran beim Balinger SC. Und Montagabend 20.45 Uhr spielt der Hallische FC in der ersten Runde des DFB-Pokals gegen Erstligist Schalke 04. Im Leuner Chemiestadion in Halle. Warren Green im Studio, Thorsten Rössler im Stadion. Ihr verpasst am Montagabend nichts.
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5: Guten Morgen, 7.30 Uhr, Radio SAW Muckefuck am Samstag. Wärmt für euch den schnellsten Verkehrsservice im SAW-Land. A2 Richtung Berlin. Zwischen Rennau und Helmstedt-West Behinderung wegen Löscharbeiten. Der Verkehr wird an der Unfallstelle vorbeigeleitet. Die A38 ist Richtung Leipzig. Zwischen Bad Lauchstädt und Leuna wegen Bauarbeiten bis morgen Nachmittag gesperrt. Umleitung U17 auch betroffen. Die Anschlussstelle Merseburg-Nord. DB2 in Leipzig, stadteinwärts zwischen Goethesteig und Schleusiger Weg bis Montagmittag wegen einer Sportveranstaltung halbseitig gesperrt. Und Altmark, Schwiesau, Ortsdurchfahrt wegen eines Festumzugs bis voraussichtlich 10:30 heute gesperrt. Blitzer. A2 Richtung Berlin, hinter Allerengersleben und Höhe Raststätte Burgautal. A9 Richtung München, zwischen Niemeck und Klammerzins und zwischen Eisenberg und Bad Klosterlausnitz. A9 Richtung Berlin, Höhe Raststätte Köcker. A36 Richtung Braunschweig, Höhe Wernigerode Nord. A38 Richtung Göttingen, Höhe Dreieckhalle Süd. B4 Königskrug, beide Richtungen. Auf der B244 Schmatzfeld, beide Richtungen und Ortsumgehung Helmstedt. In Halle Elbestraße, Braunschweig-Leonhardstraße und Haldensleben-Hafenstraße. Und falls ihr auch noch was entdecken solltet, Flitzerblitzer, Staus, ruft doch gerne an. Die kostenfreie Service-Hotline 0800 1630 630. Geht auch per WhatsApp. Die Nummer auf radiosaw.de. Wir wünschen euch eine gute Fahrt durchs SAW-Land. Ja, ein frisches Wochenende. Nicht so richtig Sommer. 14 Grad Barnstedt bei Querfurt, allerhöchstens 21 Grad. Es sind viele Wolken unterwegs. Zwischendurch kommt dann nochmal die Sonne raus und dann wieder die nächsten Wolken. Und dann gibt es eben auch mal Schauer und Gewitter. 14 bis 10 heute Nacht, morgen der Sonntag. Weniger Schauer, bisschen mehr Sonne. 18 bis 21, 22 Grad. So.
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5: Oh, hier werden Träume wahr. Sushi für alle. Ja, wie er da rankommt, erzählen wir euch gleich. Ich weiß ja gar nicht, ob ihr schon die neue von Kamrad gehört habt. Love Sober. Die gibt's gleich, ne? In 3 Minuten, direkt nach Alle Farben. Fading. 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Einen schönen Samstag zusammen.

0: 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Wieder.
1: Euer Tag wird heute super und ihr seid rundum glücklich.
0: Stier.
1: Ärger macht krank, Freude heilt. Heute liegt's an euch.
0: Zwillinge.
1: Bei anstehenden Veränderungen solltet ihr unbedingt das Ruder übernehmen, sonst wird noch über euren Kopf hinweg entschieden.
0: Krebs.
1: Ihr wisst genau, was ihr wollt. Jetzt müsst ihr euch nur noch durchsetzen.
0: Löwe.
1: Mit einem Lächeln erreicht ihr heute ziemlich viel. Probiert es gleich mal aus.
0: Jungfrau.
1: Es gibt nicht nur schwarz oder weiß. Versucht es mal mit einem Kompromiss.
0: Waage.
1: Jemand hat es heute auf euch abgesehen. Lasst euch bloß nichts gefallen.
0: Skorpion.
1: Gönnt euch mal eine kleine Pause. Ihr nehmt euch gerade einfach zu viel vor.
0: Schütze.
1: Nicht so schnell aufgeben. Wenn ihr nicht dranbleibt, war alles umsonst.
0: Steinbock.
1: Hört auf zu schmollen. So lösen sich eure Probleme nicht. Geht überlegt daran.
0: Wassermann.
1: Paare verbringen heute romantische Stunden. Singles haben mal wieder richtig Schmetterlinge im Bauch.
0: Fische.
1: Schiebt unliebsame Aufgaben nicht vor euch her. Das macht es nicht besser.
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3: Der Radio SAW Verkehrsservice, eine Sofortmeldung A38 Richtung Göttingen zwischen Bramfeld und dem Dreieck Dramital, ungesicherte Unfallstelle. Aufpassen, A38 Richtung Göttingen zwischen Bramfeld und dem Dreieck Dramital.

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8: Ich bin Jana Klonikowski. Guten Morgen. Raketen auf dem Spielfeld, Platzsturm, Polizeieinsatz. Das Derby in der ersten DFB-Pokalrunde zwischen Waldhof Mannheim und Kaiserslautern ist am Abend komplett eskaliert. Mehr als 80 Menschen wurden bei den Ausschreitungen verletzt, darunter 33 Polizisten. Am Ende setzte sich Kaiserslautern mit 1:0 nach Verlängerung durch. Außerdem gewann Frankfurt mit 11:0 bei Fünftligist St. Tönis. Stuttgart setzte sich mit 4:0 in Rostock durch und Karlsruhe gewann in Münster mit 2:1. Bei einem russischen Angriff auf ein Einkaufszentrum in der Südostukraine sind mindestens 15 Menschen getötet und etwa 130 verletzt worden. Die Drohnen hatten in zwei Wellen angegriffen, das zweite Mal nach dem Eintreffen der Rettungskräfte. Der ukrainische Präsident Zelensky bezeichnete das als Terrorakt. Während Russland weiter Angriffe auf Kiew und andere Städte fliegt, ist Außenminister Wadefuhl gerade in die Ukraine gereist. Anlass ist der Unabhängigkeitstag der Ukraine. Wadefuhl will bei seinem Besuch klarmachen, dass Deutschland weiter hinter der Ukraine steht und helfen will, den kommenden Winter zu überstehen. Kanzler Merz geht nach seinem Sommerurlaub wieder an die Arbeit. Sein erster Termin ist heute in Hürtgenwald. Nach dem großen Waldbrand dort will er sich bei den Helfern bedanken. Mehr dazu von André Glatzel.
9: Merz will mit den Helferinnen und Helfern über den Einsatz sprechen. Außerdem informiert er sich über die aktuelle Lage vor Ort. Der Brand war vor einer Woche ausgebrochen und beschäftigte die Feuerwehr tagelang. Rund 1.800 Menschen mussten zeitweise ihre Häuser verlassen. Gestern hatte die Feuerwehr die Löscharbeiten beendet. Weil der Kanzler seinen Urlaub nicht unterbrach und sich nicht während des Feuers in der Eifel blicken ließ, hagelte es Kritik von der Opposition.
8: Magdeburg hat jetzt mehr Möglichkeiten, Veranstaltungen zu schützen. Die Stadt bekommt dafür 117 mobile Barrieren. Die hatten zuvor das Gerichtsgebäude beim Prozess zum Weihnachtsmarktanschlag geschützt. Jetzt sollen sie unter anderem bei Großveranstaltungen eingesetzt werden. Zum ersten Mal seit 16 Jahren sind Deutschlands Springreiter wieder Weltmeister. Bei der Heim-WM in Aachen triumphierte die Equipe aus Markus Ehning, Sophie Hinners, Daniel Deusser und Richard Vogel. Schon nach 3 von 4 Startern war die deutsche Mannschaft nicht mehr einzuholen. Die nächsten Nachrichten in einer Stunde.
5: Guten Morgen. Drei Minuten nach acht. Radio SOW Muckefuck am Samstag. Wir haben für euch den schnellsten Verkehrsservice im SOW-Land. A2 Richtung Berlin zwischen Rennau und Helmstedt-West. Behinderung wegen Löscharbeiten. Der Verkehr wird an der Unfallstelle vorbeigeführt. Im Moment braucht er 40 Minuten Geduld. A2 Richtung Berlin zwischen Kreuz Braunschweig-Nord und Braunschweig-Flughafen. Nach einem Unfall ist die rechte Fahrspur gesperrt. A9 Richtung Berlin zwischen Weißenfels und Kreuz-Rippachtal. Behinderung durch einen defekten PKW. Die A38 ist Richtung Leipzig zwischen Bad Lauchstädt und Leuna wegen Bauarbeiten bis morgen Nachmittag gesperrt. Die Umleitung ist die U17, auch betroffen die Anschlussstelle Merseburg-Nord. Die B2 ist in Leipzig stadteinwärts zwischen Goethesteig und Schleusiger Weg bis Montagmittag wegen einer Sportveranstaltung halbseitig gesperrt. Und Altmark, Schwiesau, Ortsdurchfahrt wegen eines Festumzugs bis um 10.30 Uhr gesperrt. Die Flitzerblitzer stehen. Auf der A2 Richtung Berlin, hinter Allerengersleben und Höhe Raststätte Buckautal. A9 Richtung München, zwischen Niemeck und Leimerzehns und zwischen Eisenberg und Bad Klosterlausnitz. A9 Richtung Berlin, in Höhe Raststätte Köckern. A36 Richtung Braunschweig, Höhe Wernigerode Nord. A38 Richtung Göttingen, Höhe Dreieckhalle Süd. B4 in Königskrug, beide Richtungen. B244 Schmatzfeld, beide Richtungen und Ortsumgehung Helmstedt. Es blitzt auch in Halle Elbestraße, Braunschweig-Leonhardstraße und Haldensleben-Hafenstraße. Und wenn ihr noch irgendwas sehen solltet, sagt doch bitte Bescheid. Die kostenfreie Service-Hotline 0800 1630 630. Oder ihr macht's per WhatsApp. Die Nummer auf radiosow.de. Wir wünschen euch eine gute Fahrt durchs SRW-Land. Scheint plötzlich die Sonne, die erzählen die ganze Zeit im Radio nur Wolken, ja? Nee. Also zwischendurch, und das müssen wir schon erwähnen, gibt es auch mal Sonne. Und dann kommen aber eben die nächsten dicken Wolken und dann gibt es auch mal wieder einen Schauer. So, 15 Grad Söllingen bei Schöningen, bis zu 21 Grad, morgen ein bisschen trockener, bis zu 21, 22 Grad. Und nächste Woche wird es ja wohl wieder wärmer.
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5: Im DFB-Pokal muss dann morgen der FCM ran beim Balinger SC. Vorher die Radio SOW Fanfrage. Trainer Patrick Sander. Wie läuft das eigentlich ab, wenn neue Spieler geholt werden? Die Fanfrage gleich hier bei uns. So, und dann spielen wir euch ja DJ Simon aus Norderstedt. Wie schön, dass er sich Mr. C nennt. Mit diesem Sommersong, nämlich Sometimes I Love You. Ist frisch, kommt gleich. Sie feiert heute ihren 31. Geburtstag. Happy Birthday, Dua Lipa, Break My Heart, gleich in der Playlist. Und Leonie haben wir jetzt.

Wir müssen kurz stören. Der Radio-SW Verkehrsservice, eine Sofortmeldung für die A2. Beide Richtungen Höhe Hannover-Langenhagen, Personen auf der Fahrbahn. Vorsicht auf der A2, beide Richtungen Höhe Hannover-Langenhagen, Personen auf der Fahrbahn.

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1: Wir haben da mal eine Frage.
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1: So kurz vorm DFB-Pokal für den FCM, der ist ja morgen dran beim Balinger SC. Die Fanfrage an Trainer Patrick Sander. Christina aus Wolmerstedt möchte wissen, wie läuft das eigentlich bei neuen Spielern? Sagen Sie, Herr Sander, den Spieler brauchen wir. Oder kommt der Sportdirektor und sagt zu Ihnen, den Spieler könnten wir haben. Wer hat denn da jetzt das letzte Wort?
3: In der Regel gibt es eine Scouting-Abteilung. Bei der Scouting-Abteilung sind verschiedene Spielerprofile hinterlegt. Verlässt Spieler A ein, hat man also Spieler B oder C als Backup eigentlich in diesem Profil drin. Das heißt, dann muss man schauen, ist der zurzeit verfügbar, ist er nicht verfügbar. Dann muss man halt sehen, passt das oder passt das nicht. Jeder Spieler wird vorher von uns auch persönlich kontaktiert, mit dem wird gesprochen, dass man einen ersten Eindruck gewinnt. Und wenn einer der Beteiligten sagt, ich habe meine Bedenken, kommt dieser Transfer in der Regel nicht zustande.
1: So läuft das also. Dankeschön für diese Frage. Wenn ihr auch mal eine habt, besucht uns im Netz.
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3: Deutschlands älteste Schokoladenfabrik, die bis heute produziert, befindet sich seit 1804 in Halle an der Saale. Die Halloren-Schokoladenfabrik ist vor allem bekannt für ihre Original-Halloren-Kugeln. Um in die Geschichte der Schokoladenherstellung einzutauchen, lohnt sich hier ein Besuch des Schokoladenmuseums.
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7: Guten Morgen, 8.30 Uhr. Radio SAW Muckefuck am Samstag. Wir haben für euch den schnellsten Verkehrsservice im SAW-Land. A2 Richtung Berlin zwischen Rennau und Helmstedt-West. Behinderung wegen Löscharbeiten. Der Verkehr wird an der Unfallstelle vorbeigeführt. Und das dauert im Moment 50 Minuten länger, um daran vorbeizukommen. Weiter Richtung Berlin zwischen Kreuz-Braunschweig-Nord und Flughafen. Da ist die rechte Spur gesperrt nach einem Unfall. A9 Richtung Berlin zwischen Weißenfels und Kreuz-Rüppachtal. Behinderung durch einen defekten PKW. Die A38 ist Richtung Leipzig. Zwischen Bad Lauchstädt und Leuna wegen Bauarbeiten bis morgen Nachmittag gesperrt. Da gibt es die Umleitung U17 auch betroffen, die Anschlussstelle Merseburg-Nord. Die B2 in Leipzig ist stadteinwärts zwischen Goethesteig und Schleusiger Weg bis Montagmittag wegen einer Sportveranstaltung halbseitig gesperrt. Altmark in Schwiesau, Ortsdurchfahrt wegen eines Festumzugs bis ca. 10.30 Uhr gesperrt. Die Flitzerblitzer stehen auf der A2 Richtung Berlin hinter Allerengersleben und Höhe Raststätte Buckautal. A9 Richtung München zwischen Niemeck und Kleinmarzehns und zwischen Eisenberg und Bad Klosterlausnitz. A9 Richtung Berlin Höhe Raststätte Köckern. A36 Richtung Braunschweig Höhe Wernigerode Nord. A38 Richtung Göttingen in Höhe Dreieckhalle Süd. B4 Königskrug beide Richtungen. Auf der B244 in Schmatzfeld beide Richtungen und Ortsumgehung Helmstedt. In Halle Elbestraße, Braunschweig-Leonhardstraße, Haldensleben-Hafenstraße. Und falls ihr noch was sehen solltet, sagt doch bitte Bescheid. Die kostenfreie Service-Hotline 0800 1630 630. WhatsApp geht auch. Die Nummer auf radiosaw.de. Wir wünschen euch eine gute Fahrt durchs SAW-Land.
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7: Ja, ja, ich weiß, in Wittenberg, in Haldensleben oder auch in Stendal, da fragt man sich, wieso erzählen die ganze Zeit was von dicken Wolken und Regen? Ja, deutlich weiter südlich sieht es da ganz anders aus. Ja? So Richtung Harz, Braunlage, Nordhausen, bis rüber nach Sangerhausen, bis nach Naumburg runter, bis rüber nach Leipzig, bis fast hoch nach Halle. Da ist ein dickes, fettes Regengebiet und da schüttet es teilweise auch kräftig im Moment. Nördlich davon, ja, so ein paar dünne Wolken und immer wieder Sonne. So, lausig bei Bad Düben. Im Moment 15 Grad und wir kriegen heute 19 bis 21 Grad. Windig ist es und bleibt es auch. Heute Nacht 14 bis 10 Grad, morgen ein bisschen mehr Sonne. Und im Laufe des Tages kann es auch mal wieder hier und da einen Schauer geben. Die Temperaturen 18 bis 22 Grad.
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7: Was da so alles drin ist, in der besten Mischung und der meisten Abwechslung. So ein bisschen 90er R&B aus unserem Urban Music Stream, TLC. Ein ganz entspanntes Waterfalls. Rock von Green Day, 21 Guns haben wir auch dabei. Michael Schulte kommt auch und Pink. Aber jetzt, Irrelevant. Hier ist Radio SAW Muckefuck am Samstag. Guten Morgen. 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
1: Ja, Oberamtsrat Alfred Klausen in seinem mehr als wohlverdienten Wochenende.
2: Morgens, Alfred, na, wie ist?
1: Schön, wir bekommen gleich Besuch von Schwiegermama.
2: Ah, Uschi.
1: Ja, ich freue mich.
2: Wie bitte?
1: Ja, ich kann's kaum abwarten.
2: Seit wann freust du dich auf Uschi?
1: Ja, das wird richtig nett, sag ich dir, das wird...
2: Habt ihr euch vertragen?
1: Wieso?
2: Weil es keinen Menschen in deinem Leben gibt, der dich mehr nervt als deine Schwiegermutter.
1: Kann mich nicht erinnern.
2: Das ist doch verrückt.
1: Ich ererbe das. Ich erlebe das völlig anders mittlerweile.
2: Moment.
1: Was denn?
2: Du hast ererbst gesagt? Moment mal, es geht dir ums Erbe?
1: Hans-Werner, pst. Vor einer Woche ist rausgekommen, dass Uschi eine Villa am Starnberger See hat.
2: Ach, von daher weht der Wind.
1: Nee, so windig ist das da wohl immer gar nicht.
2: Und jetzt schleimst du dich bei ihr ein?
1: Naja, was soll ich sagen? Also ich...
2: Du bist freundlich, um später mal nicht leer auszugehen?
1: Also da unterstellst du mir jetzt einen Plan, oder wie?
2: Ja, genau. Ja,
1: ich doch nicht, Hans-Werner. Ich bin reinen Herzens.
2: Alfred, eher reinen Käffchens.
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Der Radius-AW-Verkehrsservice mit zwei Sofortmeldungen. Aufpassen A14 Richtung Dresden, zwischen Klinger und Grimmer, Personen auf der Fahrbahn und A71 Richtung Erfurt, zwischen Gispersleben und Bindersleben, Plastikteile auf allen Spuren.

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11: Ich bin Jana Klonikowski. Guten Morgen. Bei dem DFB-Pokalspiel zwischen Waldhof Mannheim und Kaiserslautern hat es am Abend Ausschreitungen gegeben. Raketen flogen auf den Platz, dann stürmten Fans das Spielfeld. Die Polizei kam mit Pferden dazu, um für Ordnung zu sorgen. Das Spiel wurde für etwa eine halbe Stunde unterbrochen. Mehr als 80 Menschen wurden verletzt. Baden-Württembergs Innenminister Hagel verurteilt die Ausschreitungen scharf. Am Ende setzte sich Kaiserslautern nach Verlängerung mit 1:0 durch. Und die weiteren Ergebnisse im DFB-Pokal: Rostock-Stuttgart 0:4, Münster-Karlsruhe 1:2 und St. Tönis-Frankfurt 0:11. Während Russland weiter Angriffe auf Kiew und andere Städte fliegt, ist Außenminister Wadefuhl in die Ukraine gereist. Anlass ist der 35. Unabhängigkeitstag der Ukraine. Wadefuhl will bei seinem Besuch klarmachen, dass Deutschland und Europa der Ukraine helfen wollen, den kommenden Winter zu überstehen.
12: Wir stehen an der Seite der Ukraine. Wir unterstützen sie. Sie wird diese militärische Auseinandersetzung gewinnen. Sie wird dem Angriff Russlands widerstehen können. Und dafür ist Deutschland mittlerweile der wichtigste bilaterale Helfer, Unterstützer, politisch, wirtschaftlich, militärisch geworden. Und das besteht fort.
11: Bundesjustizministerin Hubig will den Schutz queerer Menschen im Grundgesetz verankern. In der Rheinischen Post macht sie sich dafür stark, das Diskriminierungsverbot in Artikel 3 zu ergänzen, so dass auch eine Diskriminierung aufgrund der sexuellen Identität explizit verboten wird. Drei Wahlhelfer sind beim Aufhängen von Plakaten in Eisleben attackiert worden. Die Männer hatten Plakate zur Landtagswahl laut Polizei angebracht, als ein Autofahrer sie zunächst beschimpfte und sie dann aufforderte, damit aufzuhören. Als einer der Helfer die Situation filmen wollte, schlug der Unbekannte ihm das Handy aus der Hand. Danach fuhr der Mann davon. Der Staatsschutz ermittelt jetzt. Zum ersten Mal seit 16 Jahren sind Deutschlands Springreiter wieder Weltmeister. Bei der Heim-WM in Aachen triumphierte die Equipe aus Markus Ehning, Sophie Hinners, Daniel Deusser und Richard Vogel. Schon nach 3 von 4 Startern war die deutsche Mannschaft nicht mehr einzuholen. Die nächsten Nachrichten in einer Stunde.
7: Guten Morgen, 8:02. 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Wir haben für euch den schnellsten Verkehrsservice im SAW-Land. A2 Richtung Berlin, zwischen Kreuz Braunschweig-Nord und Braunschweig-Flughafen. Da gab es einen Unfall, die rechte Spur ist gesperrt. Weiter Richtung Berlin, zwischen Königslutter und Rennau, 30 Minuten Stau nach Unfall. Die A38 ist Richtung Leipzig, zwischen Bad Lauchstädt und Leuna wegen Bauarbeiten bis morgen Nachmittag gesperrt. Die Umleitung über die U17, davon auch betroffen die Anschlussstelle Merseburg-Nord. A71 Richtung Sangerhausen, zwischen Kölleda und Heldrungen, Behinderung durch ein liegen gebliebenes Fahrzeug auf der linken Spur. Die B2 in Leipzig, stadteinwärts, ist zwischen Goethesteig und Schleusiger Weg bis Montagmittag wegen einer Sportveranstaltung halbseitig gesperrt. Und eine Meldung aus der Altmark. In Schwiesau ist die Ortsdurchfahrt wegen eines Festumzugs bis noch 10.30 Uhr gesperrt. Blitzerblitzer. A2 Richtung Berlin, hinter Allerengersleben und höhere Raststätte Buckautal. A9 Richtung München, zwischen Niemeck und Klammerzehns und zwischen Eisenberg und Bad Klosterlausnitz. A9 Richtung Berlin, höhere Raststätte Köckern. A36 Richtung Braunschweig, Höhe Wernigerode Nord. A38 Richtung Göttingen, Höhe Dreikalle Süd. B4 Königskrug, beide Richtungen. Auf der B244 in Schmatzfeld, beide Richtungen und Ortsumgehung Helmstedt. In Halle Elbestraße, Braunschweig-Leonhardstraße und in Haldensleben in der Hafenstraße. Das sind alles Anhänger. Vielleicht wurde ja noch was Frisches aufgebaut, vielleicht ist auch schon wieder was verschwunden. Sag doch gerne Bescheid. Die kostenfreie Service-Hotline 0800 1630 630. WhatsApp geht auch. Die Nummer auf radiosaw.de. Wir wünschen euch eine gute Fahrt durchs SAW-Land. Im Norden Sonne, im Süden dicke Wolken und Regen. Überall im SAW-Land kann es heute nochmal einen Schauer geben. Jetzt haben wir 16 Grad in Gröningen bei Halberstadt. Es werden heute bis zu 21 Grad. Morgen ähnliches Wetter, ein bisschen trockener, ein bisschen mehr Sonne, bis 21, 22 Grad. Nächste Woche wird es dann wohl wieder wärmer. Montag bis 23, Dienstag bis 25, Mittwoch bis 28 Grad.
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7: Na, was macht ihr denn jetzt aus diesem freien Wochenende, das ihr hoffentlich habt? Wir haben euch gefragt, die Antworten gibt es gleich. Für alle Swifties im SAW-Land, Taylor Swift, I Knew It, I Knew You, gleich in der Playlist. Brandneue Musik von Chris de Serendi, der ist echt schön. Good Old Days. Chumbawamba Top Thumping ist 90er in der Playlist und Sia gibt's jetzt. Super.

0: Alors dance. Können wir machen. Das ganze Wochenende durchtanzen. Oder was ist bei euch geplant?
1: Ich bin mit meinen Enkelkindern in der Tat hier im Kleinstadtmarsch unterwegs bei diesem Autorennen da, was das heißt.
2: Wir feiern Geburtstag vom Enkel mit der Familie.
3: Ich bin in Bad Harzburg am Lichterfest mit meinen Kindern. Da gucken wir uns so ein bisschen die Lichter an. Da gibt es auch gute Musik. Das ist immer ganz schön.
4: Ein guter Kumpel kommt zu Besuch. Der ist jetzt für die Arbeit weggezogen und der kommt zu Besuch und dann treffen wir uns alle mal wieder.
5: Feiern mit Freunden, grillen, Grillparty.
6: Garten.
7: Fahr schön ins Grüne raus, im Bungalow. Ja, nachkommen.
8: Ich fahre am Wochenende nach Halle mit meiner Familie und unternehme da was Tolles.
0: Ja, vielleicht fahrt ihr mal rüber in die Lutherstadt Eisleben. Da ist heute Abend ab 17 Uhr Sommerfest in und an der Gertrudkirche. 5 € Eintritt Spende. Da wird ordentlich gefeiert. Henry aus Nemsdorf, was machst du Schönes?
9: Was mache ich am Wochenende Schönes? Es ist ein Hafenfest in Müscheln am Galdertalsee. Da werde ich ein bisschen mitfahren und mit dem Boot rumschippern.
0: Schöne Idee. Oder ihr fahrt zum Bürgerfest für den Harz nach Hasselfelde, zum Harzfest. Heute Abend große Radio-SAW-Party mit unserem Englishman Warren Green. Eintritt ist frei. Alle Harzfest-Programm-Highlights und noch mehr Tipps für die ganze Familie auf radio-saw.de und in einer knappen halben Stunde in Freddys Familienwelt. Einen schönen guten Morgen.
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7: Guten Morgen, 9.30 Uhr, Radio SAW, Muckefuck am Samstag. Wir haben für euch den schnellsten Verkehrsservice im SAW-Land. A2 Richtung Berlin, zwischen Kreuz Braunschweig-Nord und Flughafen ist nach einem Unfall die rechte Spur gesperrt. Weiter zwischen Königslutter und Rennau, 30 Minuten Stau nach Unfall. Die A9 ist Richtung München, zwischen Kleimerzehns und Köselitz nach einem Unfall gesperrt. Hier die letzte freie Abfahrt, Niemeck. A14 Richtung Dresden, zwischen Magdeburg Reform und Schönebeck brennt ein Sattelschlepper, deswegen hier Sichtbehinderung, fahrt bitte vorsichtig. Die A38 ist Richtung Leipzig, zwischen Bad Lauchstädt und Leuna wegen Bauarbeiten bis morgen Nachmittag gesperrt. Die Umleitung über die U17 auch betroffen, die Anschlussstelle Merseburg Nord. A71 Richtung Sangerhausen, zwischen Kölleda und Heldrungen, Behinderung nach einem Unfall. Die B2 ist in Leipzig stadteinwärts zwischen Goethesteig und Schleusiger Weg bis Montagmittag wegen einer Sportveranstaltung halbseitig gesperrt. Und auch eine Sperrung in der Altmark in Schwiesau. Da ist die Ortsdurchfahrt wegen des Festumzugs bis voraussichtlich 10.30 Uhr gesperrt. Blitzer. A2 Richtung Berlin, hinter Allerengersleben und Höhe Raststätte Buckautal. A9 Richtung München, zwischen Niemeyck und Klammerzehns und zwischen Eisenberg und Bad Klosterlausnitz. A9 Richtung Berlin, Höhe Raststätte Köckern. A36 Richtung Braunschweig, Höhe Wernigerode Nord. A38 Richtung Göttingen, in Höhe Dreikalle Süd. B4 Königskrug, beide Richtungen. B107 Ortsausgang Fischbeck Richtung Jericho. Auf der B244 in Schmatzfeld, beide Richtungen und Ortsumgehung Helmstedt. Halle-Elbe-Straße, Braunschweig-Leonhardstraße. Haldensleben-Hafenstraße, frisch reingekommen, Magdeburg, neuer Renneweg statt einwärts und in Leipzig, Waldstraße statt auswärts. Dankeschön fürs Bescheid sagen. Habt ihr auch noch was? Schickt uns doch gerne eine WhatsApp, die Nummer auf radiosaw.de oder anrufen, kostenfreie Service-Hotline 0800 1630 630. Wir wünschen euch eine gute Fahrt durchs SAW-Land. Im Süden die dicken Wolken mit Regen, im Norden nur so ein paar dünne Schleierwolken und Sonne. Aber das geht jetzt nicht den ganzen Tag so weiter, ja? Jeder kriegt irgendwann mal Sonne, jeder kriegt mal irgendwo mal einen Schauer auf die Mütze und die Temperaturen bis zu 21, im Moment Porst bei Köthen 16 Grad. Morgen bis 22, bisschen trockener, bisschen sonniger.
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7: Supercup im Handball, heute Abend SC Magdeburg gegen Füchse Berlin um 18 Uhr. Unser Insight noch in dieser Stunde. 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Nächstes Jahr im März auf Deutschlandtour gibt nur noch ein paar wenige Resttickets für diese Wahnsinnsstimme, für Teddy Swims. Gleich zusammen mit David Guetta und Tones and I, Gone, Gone, Gone nach Alicia Cara.

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1: In Ferropolis ist Vanlife Festival, Cross Fun in Bernburg, in Reinsdorf bei Nebra das Wein- und Heimatfest, Landsberg feiert Bergfest, heute mit dem legendären Fassrollen, in Magdeburg steigt auf dem Domplatz der Christopher Street Day, in Bad Harzburg ist Salz- und Lichterfest, wo 14 Uhr der Festumzug startet, der SFV Rotenburg lädt zum Sommerskispringen nach Wettin-Löbe-Jün. Was euch heute in Wolfen in Anhalt Sportliches erwartet, weiß Thorsten Audorf.
2: Ab 10 Uhr ist die 1300 Quadratmeter große Athletikanlage der SG Chemie Wolfen für jedermann geöffnet. Besucher können sich an allen 20 Stationen probieren oder bei einem Kraft-Mehrkampf teilnehmen. Die Teilnahme ist kostenlos.
1: Dazu gibt es mehrere Showkämpfe heute in Wolfen Nord. Zurück ins Mittelalter geht's auf der Burg Querfurt im Saalekreis. Da wird heute und morgen jeweils ab um 11 gekämpft, geschmiedet und Feuer gespuckt. Freut euch auf über 40 historische Stände, Gaukler sowie Musikanten. Highlight des Mittelalterspektakels in Querfurt ist das Ritterturnier mit einem Galopp durchs Feuer. Und Finale beim Theater Naturfestival in Bennekenstein im Harz. Heute wird Kleists zerbrochener Krug zum gekleisteten Krug und morgen tanzt ihr mitten im Wald. Das komplette Programm vom Theater Naturfestival in Bennekenstein findet ihr bei uns im Netz.
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1: Der Meistertitel ist mit Recht und Stolz in der Titelliste des SC Magdeburg aufgenommen worden, die Meisterschale auf der Geschäftsstelle sicher verwahrt. Sportlich bereitet sich die Mannschaft seit Wochen auf die neue Saison vor. Dazu gehörten die Turniere in Aue und Eisenach sowie der Hummelcup in der heimischen Getek Arena. Getestet wurde unter anderem gegen Minden, Leipzig, Lemgo oder die SG aus Flensburg. Dabei ist für Chefcoach Bennett Wiegert nicht der Name des Gegners entscheidend, sondern wie dieser Gegner sein Team weiterbringt.
2: Dazu der Faktor, sich über die Grenzen Sachsen-Anhalts hinaus im Einzuggebiet für gewisse Ticketverkäufe der Getek Arena präsentieren zu können, das sehe ich halt im Ausland nicht. Ja. Und deswegen war die Vorbereitung sehr, sehr gut und ich habe gerne auf große Namen wie Barcelona, Paris, Aalborg noch verzichtet.
1: Ein großer Name aus Deutschland steht heute in München mit dem SCM gemeinsam auf der Platte, die Füchse Berlin. Mit dem Supercup zwischen Meister und Pokalsieger wird der erste Titel der Saison vergeben.
2: Um daran teilnehmen zu können, muss man was gewonnen haben. Und deswegen finde ich es auch erstrebenswert, diese Titel zu gewinnen.
1: Der letzte Supercup-Sieg für den SCM ist 25 Jahre her. 2001, da war Bennett Wiegert noch Spieler. Als Trainer fehlt ihm dieser Titel noch. SC Magdeburg, Füchse Berlin. Anwurf im SAP-Garten München ist heute 18 Uhr.
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6: Was? Nur höchstens 21 Grad? Na gut, dann machen wir euch Sommer. Musik, die ins Schwitzen bringt. Bellini, Samba de Janeiro. Gleich.
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9: Ich bin Jana Klonikowski. Guten Tag. Raketen auf dem Spielfeld, Platzsturm, Polizeieinsatz. Das Derby in der ersten DFB-Pokalrunde zwischen Waldhof Mannheim und Kaiserslautern ist am Abend komplett eskaliert. Mehr als 80 Menschen wurden bei den Ausschreitungen verletzt, darunter 33 Polizisten. Am Ende setzte sich Kaiserslautern mit 1:0 nach Verlängerung durch. Außerdem gewann Frankfurt mit 11:0 bei Fünftligist St. Tönis. Stuttgart setzte sich mit 4:0 in Rostock durch und Karlsruhe gewann in Münster mit 2:1. Außenminister Wadefuhl ist in die Ukraine gereist und er ist erschüttert. Die täglichen Bilder der Zerstörung dürfen niemanden kalt lassen, so Wadefuhl in Kiew. Anne Brauer.
10: Wadefuhls Besuch kommt inmitten brutaler russischer Angriffe. Gestern hat Russland mit Drohnen ein Einkaufszentrum im Süden der Ukraine attackiert. Allein dort starben 15 Menschen. Wadefuhl will mit seinem Besuch deutlich machen, dass Deutschland und Europa weiter hinter der Ukraine stehen, sie militärisch unterstützen und ihr helfen wollen, durch den nächsten Winter zu kommen. Wadefuhl sagt klar, die Ukraine wird dem russischen Angriffskrieg widerstehen und gewinnen.
9: Bundesjustizministerin Hubig will den Schutz queerer Menschen ins Grundgesetz schreiben. Artikel 3 verbietet ja, Menschen etwa aufgrund ihres Geschlechts, ihrer Herkunft oder ihrer Religion zu diskriminieren. Hubig spricht sich in der Rheinischen Post dafür aus, da auch explizit die Diskriminierung aufgrund der sexuellen Identität zu verbieten. Die SPD-Ministerin hält das für ein kraftvolles Zeichen. Magdeburg hat jetzt mehr Möglichkeiten, Veranstaltungen zu schützen. Die Stadt bekommt dafür 117 mobile Barrieren. Die hatten zuvor das Gerichtsgebäude beim Prozess zum Weihnachtsmarktanschlag geschützt. Jetzt sollen sie unter anderem bei Großveranstaltungen eingesetzt werden. TikTok hat sich in den USA bereit erklärt, 400 Millionen Dollar zu zahlen, weil es die Privatsphäre von Kindern verletzt hat. Im Gegenzug soll ein entsprechendes Verfahren eingestellt werden, so das US-Justizministerium. Es handele sich um eine der höchsten jemals erzielten Zahlungen in einem Fall von Datenschutz für Minderjährige im Internet. TikTok hatte persönliche Daten von unter 13-Jährigen gesammelt, ohne dafür die Zustimmung der Eltern einzuholen. Das ist in den USA verboten. Die nächsten Nachrichten in einer Stunde.
6: 2:02. Radio SAW Muckefuck. Am Samstag werben wir euch den schnellsten Verkehrsservice im SAW-Land. Die A2 ist Richtung Berlin zwischen Rennau und Helmstedt-West wegen Reinigungsarbeiten gesperrt. Die A9 ist Richtung München zwischen Kleinmarzehns und Köselitz nach einem Unfall gesperrt. Letzte freie Abfahrt hier ist Niemegk. A14 Richtung Dresden, zwischen Magdeburg Reform und Schönebeck, 15 Minuten Behinderung wegen eines defekten LKWs. Die A38 ist Richtung Leipzig, zwischen Bad Lauchstädt und Leuna wegen Bauarbeiten bis morgen Nachmittag gesperrt. Die Umleitung über die U17 betroffen auch die Anschlussstelle Merseburg Nord. A71 Richtung Sangerhausen, zwischen Köllerda und Heldrungen, Behinderungen nach einem Unfall. Die B2 ist in Leipzig stadteinwärts zwischen Goethesteig und Schleusiger Weg bis Montagmittag wegen einer Sportveranstaltung halbseitig gesperrt. Und in der Altmark, in Schwiesau, ist die Ortsdurchfahrt wegen eines Festumzugs ungefähr noch eine halbe Stunde lang gesperrt. Flitzerblitzer, habt ihr uns gemeldet. Dankeschön. Auf der A2 Richtung Berlin, hinter Allerengersleben und Höhe Raststätte Buckautal. A9 Richtung München, zwischen Niemegk und Kleinmarzehns und zwischen Eisenberg und Bad Klosterlausnitz. A9 Richtung Berlin, Höhe Raststätte Köckern. A36 Richtung Braunschweig, Höhe Wernigerode Nord. A38 Richtung Göttingen, Höhe Dreikalle Süd. B4 Königskrug, beide Richtungen. B107 Ortsausgang Fischbeck Richtung Jericho ist frisch reingekommen. Dankeschön. Auf der B244 Schmatzfeld, beide Richtungen und Ortsumgehung Helmstedt. In Halle Elbestraße, Braunschweig-Leonhardstraße, Haldensleben-Hafenstraße. In Magdeburg, Neuer Renneweg stadteinwärts und Leipzig-Waldstraße stadtauswärts. Und falls ihr noch einen sehen solltet, sagt doch bitte Bescheid. Die kostenfreie Service-Hotline 0800 1630 630 geht natürlich auch per WhatsApp. Die Nummer auf radiosaw.de. Wir wünschen euch eine gute Fahrt durchs SAW-Land. Im Norden macht sich der Himmel locker, im Süden sind sie noch ganz schön dick. Und da gibt es auch kräftige Schauer. Oder einfach nur Regen. Ja? Und das ziemlich lange. Kann überall im Laufe des Tages passieren, dass da mal ein Schauer kommt. Und zwischendurch dann auch immer wieder die Sonne mit dabei. Dirksleben bei Magdeburg 17 Grad, heute bis 21.
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6: Nochmal der Radio SAW Verkehrsservice. Eine Sofortmeldung für die A9 Richtung München. Zwischen Belitz und Brück mehrere Spanngurte auf der mittleren Spur. Vorsicht, A9 Richtung München. Zwischen Belitz und Brück Spanngurte auf der mittleren Spur. Montag in einer Woche geht's los. Wir unterstützen wieder die Vereine im SAW-Land mit insgesamt 50.000 Euro für die Zukunft. Vor 2 Jahren hat da unter vielen anderen ein Verein aus Anhalt-Bitterfeld gewonnen. Und von dem gibt's jetzt Good News. Und zwar gleich. Ein bisschen Rock, Radio SAW, die Kings of Leon, Use Somebody. 90er von Bellini, Samba de Janeiro, auch gleich in der Playlist. Nach

0: Guten Tag. Das ist ja schon so eine richtige Tradition hier bei uns. Wir nehmen Geld in die Hand und unterstützen damit besondere Vereine hier bei uns im SRW-Land. Zusammen mit den Volksbanken Raiffeisen und Banken Sachsen-Anhalt haben wir wieder insgesamt 50.000 Euro, mit denen wir den Vereinen im SRW-Land helfen möchten. Der WSC Friedersdorf aus dem Landkreis Anhalt-Bitterfeld, die haben bei uns vor 2 Jahren 1.000 Euro gewonnen. Und da gibt's jetzt Good News. Lena Fehrecke, welche denn?
1: Der Verein hat es tatsächlich geschafft, die 125.000 Euro Eigenleistung zusammenzukriegen, die nötig waren, um die 500.000 Euro Fördergelder zu bekommen. Mit dem Geld wurde jetzt erstmal der Rohbau für den ersten Teil des Bootshauses errichtet. Dach, Fenster und Türen sind schon drin. Jetzt geht's an den Innenausbau, also Heizung, Lüftung, Duschen, Toiletten und die Umkleiden. Die alten Anlagen waren mehr als 30 Jahre alt und werden auch für Wettkämpfe gebraucht. Wenn alles gut läuft, kann das Gebäude bis zum Start der kommenden Saison Ende März, Anfang April fertig sein.
0: Sehr schön. Und die haben aber noch richtig was vor beim WSC Friedersdorf. Was ist denn da noch so geplant?
1: Die große Idee ist, ein mitteldeutsches Wassersportzentrum am Mulde-Stausee aufzubauen. Dafür hat die Gemeinde jetzt auch schon die nächste Förderzusage über 3,7 Millionen Euro bekommen. Damit soll unter anderem der nächste Teil des Bootshauses mit Büro und Multifunktionsräumen entstehen. Außerdem ist eine Unterkunft für Sportler und Schulklassen geplant. Und auch für den Wettkampfbetrieb der Regatten soll ein eigenes Gebäude entstehen.
0: Mhm. Gestern war schon mal Richtfest für das Vereinshaus. Und langfristig soll sogar ein mitteldeutsches Wassersportzentrum entstehen. Wird bestimmt auch klappen, oder? Wir gucken natürlich, wie es weitergeht beim WSC Friedersdorf. Dankeschön, Lena.

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6: Gleich 10.30 Uhr, der Radio-Savi-Verkehrsservice, der schnellste Messer WLAN. Bitte nicht zu fix auf der A4 Richtung Dresden zwischen Nora und Weimar ein Schlagloch. Vorsicht! Die A2 ist Richtung Berlin zwischen Renner und Helmstedt-West gesperrt wegen Reinigungsarbeiten. A9 Richtung München zwischen Kleimer-Zehns und Köselitz gesperrt nach Unfall. Die letzte freie Abfahrt ist Niemek. A14 Richtung Dresden zwischen Magdeburg-Reform und Schönebeck 15 Minuten Behinderung wegen eines defekten LKWs. Die A38 ist Richtung Leipzig zwischen Bad Lauchstädt und Leuna wegen Bauarbeiten bis morgen Nachmittag gesperrt. Die Umleitung über die U17 auch betroffen die Anschlussstelle Merseburg-Nord. A71 Richtung Sangerhausen zwischen Köllerda und Heldrungen Behinderung nach einem Unfall. Die BE2 in Leipzig Richtung Gera ist zwischen Goethesteig und Kurt-Eisner-Straße, Einfahrt-Wundstraße, bis Montagmittag wegen einer Sportveranstaltung halbseitig gesperrt. Flitzerblitzer auf der A2 Richtung Berlin, hinter Allerengersleben und Höhe Raststätte Buckautal. A9 Richtung München zwischen Niemeyck und Klammerzehns und zwischen Eisenberg und Bad Klosterlausnitz. A9 Richtung Berlin, Höhe Raststätte Köckern. A36 Richtung Braunschweig, Höhe Wernigerode Nord. A38 Richtung Göttingen in Höhe Dreikalle Süd. B4 Königskrug, beide Richtungen. B107 Ortsausgang Fischbeck Richtung Jericho. Auf der B244 in Schmatzfeld, beide Richtungen und Ortsumgehung Helmstedt. Auf der Elbestraße in Halle steht einer, in Braunschweig-Leonhardstraße, in Haldensleben-Hafenstraße, in Magdeburg Neuer Rennweg stadteinwärts und in Leipzig Waldstraße stadtauswärts. Falls ihr auch noch was sehen solltet, Flitzerblitzer, Staus, irgendwo hier bei uns im SAW-Land, ruft doch gerne an. Die kostenfreie Service-Hotline 0800 1630 630 oder ihr schickt uns eine WhatsApp, die Nummer radiosaw.de. Dankeschön, wir wünschen euch eine gute Fahrt durchs SAW-Land. Mancherorts ganz schön dicke Wolken. Gibt aber auch so ein paar Ecken, da sind sie dünn und da kommt auch jetzt mal die Sonne schön durch. Im Süden sind sie jetzt Gott sei Dank auch mal ein paar weniger geworden. Regen noch so zwischen Halle und Leipzig und rund um den Brocken. Und ja, Richtung Halberstadt ist auch noch ein bisschen was unterwegs. Ansonsten haben wir ja auch mal so ein paar sonnige Ecken. Ne? Im Moment in Wolferode bei Lutherstadt Eisleben 17 Grad, heute bis zu 21 Grad, recht windig. Morgen auch so 21, 22 Grad, höchstens nicht mehr ganz so viele Schauer, die da durchs SAW-Land ziehen.
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6: Schon mal auf nächste Woche freuen? Vielleicht klappt das ja mit der Frühstückspause bei euch in der Firma zusammen mit euren Kollegen. Unser Englishman Warren Green kommt vorbei und bringt alles mit. Und wenn wir das so sagen, bringt alles mit. Was bringt er denn mit? Das gucken wir uns gleich mal ein bisschen genauer an, oder? Nächste Woche kommt das neue Album von Alex Warren. Sein Fever Dream haben wir gleich in der Playlist. Auch so ein ganz besonderer 90er von Sash und Tina Cousins. Mysterious Times, den spielen wir gleich. Justin Bieber und Blood Pop jetzt für euch mit Friends. Guten Tag.

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1: Und jetzt der Radio-SAW-Verkehrsservice. Wir haben insgesamt 3 Sofortmeldungen. Aufpassen, A2 Richtung Berlin zwischen Lostau und Burgzentrum, Reifenteile auf der rechten Spur. A2 Richtung Dortmund, in der Ausfahrt Hannover-Langenhagen, defektes Fahrzeug und Personen auf der Fahrbahn. Und Vorsicht bitte auf der A7 Richtung Hamburg, zwischen Mellendorf und Berghof, eine ungesicherte Unfallstelle, ein Unfall mit 4 Fahrzeugen auf der rechten Spur. Fahrt auch hier bitte vorsichtig. 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

0: Dieser Samstag präsentiert sich ganz schön durchwachsen. Allerhöchstens 21 Grad, immer wieder Schauer unterwegs, vielleicht nochmal ein Gewitter und zwischendurch so ein bisschen Sonne. Mehr gibt's nicht. Frank Abel, du Wetterauskenner. Morgen dann aber besser, oder?
1: Sieht noch ein bisschen besser aus. Ja, ganz trocken und überall garantiert. Das haben wir nie so richtig. Es brodelt immer so ein bisschen, aber meist zumindest ist es trocken. Also mit einem vielleicht Cape oder so in der Hand kann man durchaus draußen alles machen. 20 bis 22 Grad und sollte überhaupt mal ein Schauer dabei sein, ist der harmlos. Also kein Ding. Und wem das zu kalt ist, ja, manche sagen auch, ich bin froh, dass mal endlich nicht so heiß ist. Mhm. Der hat ja die nächste Woche, da geht es dann wieder rauf mit den Temperaturen. Bis so Mittwoch oder vielleicht sogar Donnerstag geht es wieder in Richtung jeden Tag 2 Grad höher, 30 Grad dann sogar schon wieder, so Mittwoch, Donnerstag. Und wann dann wieder die kräftigen Gewitter kommen, Freitag, Sonnabend oder Donnerstag, das ist noch nicht raus, aber erstmal sieht's gut aus.
0: Dankeschön, Frank Abel. 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
11: Ich bin Jana Klunikowski. Guten Tag. Straßen und Parkplätze weg und dafür mehr Grün. So stellt sich Städtetagspräsident Burkhard Jung unsere Städte in Zukunft vor. Der Leipziger OB fordert mehr Geld für den Hitzeschutz und ein Umdenken bei der Verkehrsplanung. Er sagte der Neuen Osnabrücker Zeitung, jeder Baum ist ein Segen für die Stadt und anderes müsse dann weichen. Zitat, 6-spurige Straßen in Städten können nicht mehr länger die Lösung sein. Jung setzt vielmehr auf Carsharing, Jobräder und den ÖPNV. Außenminister Wadefuhl ist aktuell in der Ukraine. In Kiew geht es darum, wie Deutschland und Europa die Ukraine weiter militärisch unterstützen können gegen die brutalen russischen Angriffe. Gestern sind allein bei Drohnenangriffen auf ein Einkaufszentrum im Süden der Ukraine 15 Menschen getötet worden. Wadefuhl betont, diese Bilder der Zerstörung dürfen niemanden kalt lassen. Und gleichzeitig ist er sich sicher, die Ukraine wird gewinnen.
12: Ich glaube, es ist wichtig, dass Europa in dieser Situation zeigt, dass Putin seine Ziele nicht wird erreichen können hier in der Ukraine, dass wir weiter an der Seite der Ukraine stehen.
11: Kanzler Merz geht nach seinem Sommerurlaub wieder an die Arbeit. Sein erster Termin ist heute in Hürtgenwald. Nach dem großen Waldbrand dort will er sich bei den Helfern bedanken. Mehr dazu von André Glatzel.
13: Merz will mit den Helferinnen und Helfern über den Einsatz sprechen. Außerdem informiert er sich über die aktuelle Lage vor Ort. Der Brand war vor einer Woche ausgebrochen und beschäftigte die Feuerwehr tagelang. Rund 1800 Menschen mussten zeitweise ihre Häuser verlassen. Gestern hatte die Feuerwehr die Löscharbeiten beendet. Weil der Kanzler seinen Urlaub nicht unterbrach und sich nicht während des Feuers in der Eifel blicken ließ, hagelte es Kritik von der Opposition.
11: 3 Wahlhelfer sind beim Aufhängen von Plakaten in Eisleben attackiert worden. Die Männer hatten Plakate zur Landtagswahl laut Polizei angebracht, als ein Autofahrer sie zunächst beschimpfte und sie dann aufforderte, damit aufzuhören. Als einer der Helfer die Situation filmen wollte, schlug der Unbekannte ihm das Handy aus der Hand. Danach fuhr der Mann davon. Der Staatsschutz ermittelt jetzt. Beim 1:0-Sieg von Kaiserslautern gegen Waldhof Mannheim im DFB-Pokal hat es am Abend Ausschreitungen gegeben. Raketen flogen auf den Platz, dann stürmten Fans das Feld, die Polizei musste einschreiten. Baden-Württembergs Innenminister Hagel verurteilt die Ausschreitungen scharf. Die nächsten Nachrichten in einer Stunde.
14: 3 Minuten nach 11. Der Radio-SAW Verkehrsservice, der schnellste Messerwieland. Vorsicht A2 Richtung Berlin zwischen Rastplatz Ihlegrund und Thesen, Metallteile auf der rechten und der mittleren Spur. A2 Richtung Berlin zwischen Kreuz Wolfsburg, Königslutter und Rennau, 60 Minuten Geduld, ihr staut sich's nach einem Unfall. Die A2 ist Richtung Berlin zwischen Rennau und Helmstedt-West wegen Reinigungsarbeiten gesperrt. A7 Richtung Hamburg zwischen Mellendorf und Berghof, 30 Minuten stockend nach Unfall. A9 Richtung München, zwischen Kleinmarzehns und Köselitz, 15 Minuten stockend. Auch hier gab es einen Unfall. Die A38 ist Richtung Leipzig, zwischen Bad Lauchstädt und Leuna wegen Bauarbeiten bis morgen Nachmittag gesperrt. Da gibt es die Umleitung über die U17. Auch betroffen davon die Anschlussstelle Merseburg-Nord. A71 Richtung Sangerhausen, zwischen Köllerdar und Heldrungen, Behinderung nach Unfall. Und die B2 ist in Leipzig Richtung Gera, zwischen Goethesteig und Kurt-Eisner-Straße. Und zwar an der Einfahrt Wundstraße bis Montagmittag wegen einer Sportveranstaltung halbseitig gesperrt. Blitzer. Auf der A2 Richtung Berlin hinter Allerengersleben und Höhe Raststätte Burgautal. A9 Richtung München zwischen Niemeck und Klammerzehns und zwischen Eisenberg und Bad Klosterlausnitz. A9 Richtung Berlin Höhe Raststätte Köckern. A36 Richtung Braunschweig Höhe Wernigerode Nord. A38 Richtung Göttingen in Höhe Dreikalle Süd. B1 Magdeburg Neuer Rennweg stadteinwärts. B4 Königskrug beide Richtungen. Splitzt auf der B107 Ortsausgang Fischbeck Richtung Jericho. Auf der B244 Schmatzfeld beide Richtungen und Ortsumgehung Helmstedt. In Halle Elbestraße, Braunschweig-Leonhardstraße, Haldensleben-Hafenstraße, Leipzig-Waldstraße stadtauswärts und in der Braunschweiger Straße in Wolfsburg. Mehr gibt's nicht. Es sei denn, ihr seht noch was. Flitzerblitzer oder Staus, ruft uns gerne an, die kostenfreie Service-Online 0800 1630 630. WhatsApp ist auch möglich. Die Nummer auf radiosurvey.de. Dankeschön, wir wünschen euch eine gute Fahrt durchs SAW-Land. Rund um Leipzig, da sind noch die dicken Wolken, da regnet es noch. Ansonsten kommt immer mehr die Sonne raus. Gut, Richtung Osterode und Goslar, auch da regnet es noch. Aber das ist halt so den ganzen Tag. Hier und da mal ein Schauer und zwischendurch immer mal die Sonne. Und Temperaturen allerhöchstens 21 Grad. 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
14: Aber riecht immer so gut, oder? Wenn es gerade frisch geregnet hat. Das war ja auch die Woche großes Thema. Düfte. Ja, gerade durch Social Media kriegen wir es ja mit. Immer populärer sind die günstigen Alternativen zu den teuren Markenparfums. Riechen wohl irgendwie identisch? Sind die eigentlich zu empfehlen? Darüber haben wir mit einer Duftexpertin aus Halle gesprochen. Und da hören wir doch gleich nochmal rein. Und holen euch den Sommer. Und zwar so richtig. Aus Jamaika, Shaggy mit seinem Angel. Aus den 90ern gibt's The Verve, Bittersweet Symphony. Nach Nico Santos und Years and Years. Der Radio-SAW Verkehrsservice noch mit einer Sofortmeldung. Aufpassen, A2 Richtung Berlin zwischen Rastplatz Ihlegrund und Thesen, Metallteil auf der rechten und der mittleren Spur. Vorsicht, A2 Richtung Berlin zwischen Rastplatz Ihlegrund und Thesen. Hier sind Metallteile. Vorsicht.

0: Das war Ende der 90er, ein grandioser Film. Eiskalte Engel, werde ich nie vergessen. Die Musik von The Wharf dazu, Bittersweet Symphony hier bei Radio Zombie. Wir haben ja diese Woche schon ausführlich über Düfte gesprochen, auch darüber, dass wir es jetzt nicht unbedingt übertreiben sollten. Ne? Und wir wollten auch mal wissen, wie ist es denn jetzt mit den günstigen Alternativen zu den teuren Düften? Was hat es damit auf sich? Sind die denn zu empfehlen? Das wollten wir von Duftexpertin Diana Tauschel von der Hallensia Parfümerie Tauschel in Halle wissen.
1: Man muss aber beachten, dass die Düfte zwar im ersten Moment so riechen, aber bei weitem nicht so lange anhalten. Und man muss auch gucken, was für Inhaltsstoffe drin sind. Weil die kommen dann zum Teil aus sehr einfachen Produktionstechniken, wo natürlich nicht unbedingt hochwertige Inhaltsstoffe verwendet werden, sodass man da auch aufpassen muss, dass man es verträgt. Viele sind sehr empfindlich und da würde ich mit diesen nachgemachten Parfums sowieso aufpassen. Die würde ich nicht unbedingt benutzen. Es gibt aber auch viele günstige Parfums in der Drogerie zum Beispiel, die durchaus in Ordnung sind, die man aber tatsächlich nicht mit dem Duft vergleichen kann, den man dann vielleicht im Original möchte.
0: Dankeschön. Duftexpertin Diana Tauschel von der Hallensia Parfümerie Tauschel in Halle. Tja, generell gilt weniger ist mehr und am Ende zählt nicht, wie viele Flakons wir im Schrank haben, sondern dass unser Duft uns ein schönes Gefühl gibt und möglichst die anderen nicht nervt. Ne? Alle Tipps nochmal zum Nachhören und zum Nachlesen auf radiosorvi.de.

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3: 11.30 Uhr, der Radio-SAW-Verkehrsservice, der schnellste im SAW-Land. Bitte Vorsicht auf der A2 Richtung Hannover in der Abfahrt Magdeburg-Zentrum. Behinderung nach einem Motorradunfall. A2 Richtung Berlin, zwischen Kreuz Wolfsburg, Königslutter und Rennau. 60 Minuten Stau nach einem Unfall. Die A2 ist Richtung Berlin zwischen Rennau und Helmstedt-West wegen Reinigungsarbeiten gesperrt. A7 Richtung Hamburg, zwischen Mellendorf und Berghof, 30 Minuten stockend nach Unfall. A9 Richtung München, zwischen Kleinmarzehns und Köselitz, 20 Minuten stockend, auch hier gab es einen Unfall. Die A38 ist Richtung Leipzig, zwischen Bad Lauchstädt und Leuna wegen Bauarbeiten bis morgen Nachmittag gesperrt. Da gibt es die Umleitung U17, betroffen auch die Anschlussstelle Merseburg-Nord. Die B2 ist in Leipzig Richtung Gera zwischen Goethesteig und Kurt-Eisner-Straße bis Montagmittag wegen einer Sportveranstaltung halbseitig gesperrt. Die Blitzer. A2 Richtung Berlin, hinter Allerengersleben und Höhe Raststätte Buckautal. A9 Richtung München, zwischen Niemeck und Klammerzehns und zwischen Eisenberg und Bad Klosterlausnitz. A9 Richtung Berlin, Höhe Raststätte Köckern. A36 Richtung Braunschweig, Höhe Wernigerode Nord. A38 Richtung Göttingen, in Höhe Dreieckhalle Süd. B1 Magdeburg, Neuer Rennweg Stadt Einwärts. B4 Königskrug, beide Richtungen. B107 Ortsausgang Fischbeck Richtung Jericho. Auf der B244 in Schmatzfeld, beide Richtungen und Ortsumgehung Helmstedt. In Halle Elbestraße, Braunschweig-Leonhardstraße, in Heidensleben-Hafenstraße, Leipzig-Waldstraße stadtauswärts und in Wolfsburg Braunschweiger Straße. Wenn ihr auch noch was sehen solltet, sagt doch bitte Bescheid. Die kostenfreie Service-Hotline 0800 1630 630 oder ihr macht das Ganze per WhatsApp, die Nummer auf radiosaw.de. Dankeschön. Wir wünschen euch eine gute Fahrt durchs SAW-Land.
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3: Das SAW-Land von oben sieht so ein bisschen aus wie so ein Streuselkuchen, ne? Und die Streusel, die dicken, das sind die Schauer, die unterwegs sind. Besonders dick sind diese Streusel gerade über dem Harz und über Sachsen. In Leipzig hat es jetzt auch die ganzen letzten Stunden geregnet. Jetzt wird es langsam ein bisschen besser. Rund um Bernburg ist auch einiges unterwegs und ganz im Norden. Naja, und zwischendurch haben wir dann auch mal sonnige Momente. Aber so richtig warm wird es nicht. Bis 21 Grad. Im Moment Gänsefurt bei Hecklingen 18.
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Der Radius AW Verkehrsservice mit zwei Sofortmeldungen. Aufpassen bitte auf der A14 Richtung Halle. Kurz vor der Abfahrt Schönebeck brennt ein PKW. Und A4 Richtung Frankfurt. Zwischen Waltershausen und Sättelstedt ein Leitpfosten auf der mittleren Spur. Aufpassen.

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Gestern Abend ging's los im Pokal mit einem historischen Torfestival. Frankfurt gewinnt gegen St. Tönis. 11:0. Oh, morgen ist der FCM dran beim Balinger SC und Montagabend 20:45 spielt der Hallische FC in der ersten Runde des DFB-Pokals gegen Erstligist Schalke 04 im Leuner Chemiestadion in Halle. Unser Englishman Warren Green hier im Studio, Thorsten Rössler im Stadion, damit ihr Montagabend nichts verpasst. Heute unter anderem Aue gegen Hoffenheim und Eintracht Trier gegen RB Leipzig. Hat er natürlich auf dem Schirm. Unser Kollege Ted Stanitzky kommt gleich ab 12. Schönes Wochenende.

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5: Na, Party geplant, egal ob auf Balkonien oder in der Gartensparte oder hinten im Garten oder im Wohnzimmer oder zum Beispiel auf dem Sportplatz, wie in Zappendorf heute beim ZCV. Bei den Faschingsfreunden und Freundinnen, die da richtig losledern und lostanzen und losmachen. Was brauchst du? Essen, trinken, lecker und ein DJ. Wir haben Robert.
6: Und Robert kommt.
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10: Ich bin Jana Klunikowski. Guten Tag. Straßen und Parkplätze weg und dafür mehr Grün. So stellt sich Städtetagspräsident Burkhard Jung unsere Städte in Zukunft vor. Die Einzelheiten von Anne Brauer.
11: Jeder Baum ist ein Segen für die Stadt, sagt Jung mit Blick auf die letzten Hitzewellen. Und dafür muss dann eben anderes weichen. Sechsspurige Straßen in Städten können nicht mehr länger die Lösung sein, so der Leipziger OB in der Neuen Osnabrücker Zeitung. Jung sieht Städte wie Kopenhagen oder Amsterdam als Vorbild und setzt vielmehr auf Carsharing, Jobräder und den ÖPNV. Vom Bund fordert er mehr Geld, damit sich die Kommunen an die Folgen des Klimawandels anpassen können.
10: Während Russland weiter Angriffe auf Kiew und andere Städte fliegt, ist Außenminister Wadefuhl in die Ukraine gereist. Anlass ist der 35. Unabhängigkeitstag der Ukraine. Wadefuhl will bei seinem Besuch klarmachen, dass Deutschland und Europa der Ukraine helfen wollen, den kommenden Winter zu überstehen.
12: Wir stehen an der Seite der Ukraine. Wir unterstützen sie. Sie wird diese militärische Auseinandersetzung gewinnen. Sie wird dem Angriff Russlands widerstehen können. Und dafür ist Deutschland mittlerweile der wichtigste bilaterale Helfer, Unterstützer, politisch, wirtschaftlich, militärisch geworden. Und das besteht fort.
10: Unter hohen Sicherheitsvorkehrungen findet heute in Magdeburg der CSD statt. Zu der Kundgebung auf dem Domplatz und dem Demozug durch die Innenstadt werden rund 10.000 Teilnehmer erwartet. Unter dem Motto Wähl Liebe wollen die Organisatoren des CSDs gut zwei Wochen vor der Landtagswahl ein Zeichen für Vielfalt, gleiche Rechte und Demokratie setzen. Im DFB-Pokal geht es heute mit der ersten Runde weiter. Und auch heute gibt es wieder die Duelle David gegen Goliath. Unter anderem empfängt Regionalligist Eintracht Trier den zweifachen Pokalsieger RB Leipzig. Oder Werder Bremen spielt im Nordduell gegen den Lüneburger SK aus der Regionalliga. Und während in ganz Deutschland die erste DFB-Pokalrunde ausgespielt wird, steht in einem anderen Wettbewerb heute der Klassiker an. Im Supercup treffen Borussia Dortmund und der FC Bayern aufeinander. Gespielt wird im Dortmunder Signal Iduna Park. Anpfiff ist um 8:30. Die nächsten Nachrichten in einer Stunde.
9: 12:02 Uhr. Hier ist der Radio SAW Verkehrsservice, der schnellste im SAW-Land. A2 Richtung Hannover, die Abfahrt Magdeburg Zentrum hier nach Unfall gesperrt. A2 Richtung Hannover zwischen Irxleben und Bornstedt stockend in der Baustelle. 20 Minuten dauert es länger als gedacht. Die A2 ist Richtung Berlin zwischen Renner und Helmstedt West gesperrt. Da muss nach Unfall aufgeräumt und gereinigt werden. Die Umleitung für euch ab Kreuz Wolfsburg-Königslutter. A7 Richtung Hamburg zwischen Mellendorf und Berghof stockend nach Unfall. Eine Viertelstunde plus im Moment. A9 Richtung München zwischen Kleinmarzenz und Köselitz stockend nach Unfall. Hier 40 Minuten dazu rechnen. Die A14 ist Richtung Dresden zwischen Schönebeck und Kalbe wegen Löscharbeiten gesperrt. Da hatte ein Autotransporter gebrannt oder hier brennt immer noch ein Auto. So ist es jetzt mittlerweile. Und da müsst ihr ein bisschen Geduld haben. Die A38 Richtung Leipzig haben wir noch zwischen Bad Lauchstädt und Leuna. Bauarbeiten bis circa morgen 15 Uhr, deshalb Sperrung. Die Umleitung ist die U17, ebenso gesperrt der Anschluss Merseburg Nord. Flitzerblitzer. A2 Richtung Berlin, hinter Alleringhersleben und noch einer höherer Stätte Buckautal. A9 Richtung München zwischen Niemeck und Kleinmarzenz und zwischen Eisenberg und Bad Klosterlausnitz. A9 Richtung Berlin, höherer Stätte Köckern. A36 Richtung Braunschweig, Höhe Wernigerode Nord. Blitzer auf der 38 Richtung Göttingen, Höhe Dreieckhalle Süd. B1 Magdeburg, neuer Renneweg stadteinwärts. B4 in Königskrug, beide Richtungen. Blitzer auf der B107 am Ortsausgang Fischbeck Richtung Jericho. Auf der B244 einmal in Schmatz. Fällt beide Richtungen, dann auf der Ortsumgehung Helmstedt. Blitzer in Halle auf der Elbestraße, Braunschweig, Leonhardstraße, Haldensleben, Hafenstraße, Leipzig, Waldstraße stadtauswärts und last but not least Wolfsburg, Braunschweiger Straße. 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Euch eine gute und sichere Fahrt. Das Wetter in Wechsellaune. Können auch Klamotten wechseln immer zwischendurch, wenn ihr Lust habt. Sonne, Wolken und Wind und Regen in the Mix mit bis zu 21 Grad. Alles wild und wüst hin und her. Nicht besonders heftig, aber halt so, dass man nicht sagen kann, ach, jetzt ist, nee, ach doch nicht, aha. Ja, 18 Grad in Bellingen bei Tangerhütte. Morgen ähnliches Wetter. 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
5: Kein Hin und Her beim Dancefloor. Die 90s, die haben ihn gefegt ohne Ende und wir lieben sie dafür. Freut euch auf das Captain Hollywood Project mit More and More and More. Voll auf die Omme. Teddy Swims ist dabei, Train dabei mit diesem brachial guten Traps of Jupiter und vielem mehr. Ich sag Hallo.

Teddy Swims auf Radio SAW mit Mr. Know-It-All. Ein Superhit in der besten Mischung und der meisten Abwechslung. Lieblingsmusik nonstop hier für euch. Und Mr. Know-It-All ist sowas wie der Typ, der alles weiß. Und das hat jeder von uns in sich. Ich kenne das auch. Also zumindest beim Essen so, weiß ich immer, gleich passiert was. Ich weiß es ganz genau. Ich versau mein T-Shirt, versau meine Hose oder klicke alles komplett drauf. Es passiert immer und immer wieder. Und ich weiß es vorher, aber ich kann nichts dagegen machen. Ich sollte mir vielleicht beim Friseur mal so einen Umhang leihen. So einen Rundum-Umhang, Friseurkittel. Mäßig. Dann kann nichts passieren, dann ist dann nur das Ding versaut. Wir versauen nichts für die Ohren, wir haben Train da, Tate McRae da und hier das Captain Hollywood Project mit dem unglaublichen

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3: 12.30 Uhr. Hier ist der Radio SAW Verkehrsservice, der schnellste im SAW-Land. A2 Richtung Hannover, die Abfahrt Magdeburg-Zentrum nach Unfall gesperrt. Weiter die A2 Richtung Hannover zwischen Erxleben und Bornstedt, stockend, Baustelle, 20 Minuten dauert es aktuell länger. Die A2 ist Richtung Berlin zwischen Renner und Helmstedt-West wegen Reinigungsarbeiten noch bis ca. 15 Uhr gesperrt. Die Umleitung ab Kreuz Wolfsburg-Königslutter. A7 Richtung Hamburg zwischen Mellendorf und Berghof, stockend nach Unfall, hier 10 Minuten mehr. A9 Richtung München zwischen Niemeck und Köselitz, Stau, Baustelle, hier der Grund, eine Dreiviertel verdammte Stunde Stauzeit, müsst ihr nervlich verkraften, dann habt ihr's. Die A14 ist Richtung Dresden zwischen Schönebeck und Kalbe gesperrt, da wird gelöscht, da hat ein Auto gebrannt. A14 Richtung Magdeburg zwischen Staßfurt und Kalbe, stockend, Baustelle, 10 Minuten plus. Die A38 ist Richtung Leipzig zwischen Bad Lauchstädt und Leuna gesperrt, bis ca. 15 Uhr wird da gebuddelt, gebaggert und gebaut, die Umleitung, die U17, ebenfalls betroffen, der Anschluss Merseburg Nord. Stadtverkehr Magdeburg wegen einer Großdemo rund um den Domplatz ist in der gesamten Innenstadt mit Behinderungen und Sperrungen zu rechnen. Flitzerblitzer. A2 Richtung Berlin, hinter Allerengersleben und Höhe Raststätte-Buckautal. A9 Richtung Berlin, nee, Richtung München ist das, zwischen Niemeck und Klammerzehns und noch einer zwischen Eisenberg und Bad Klosterlausnitz. Jetzt wieder Richtungswechsel, A9 Richtung Berlin, Höhe Raststätte-Köckern. A36 Richtung Braunschweig, Höhe Wernigerode-Nord. A38 Richtung Göttingen, Höhe Dreieckhalle-Süd. Blitzer auf der B1 Magdeburg, Neuer Renneweg, stadteinwärts. B4 Königskrug, beide Richtungen. B244 Schmatzfeld, beide Richtungen und Ortsumgehung Helmstedt. Flash in Halle auf der Elbestraße, in Braunschweig, Leonhardstraße. Haldensleben, Hafenstraße. Leipzig, Waldstraße, stadtauswärts und Wolfsburg, Braunschweiger Straße. Und. 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Ja, damit. Kostenfrei. Unsere Service-Hotline 0800 1 630 630, oder ihr macht's lieber per WhatsApp, kein Problem. Die Nummer findet ihr auf radiosaw.de. Euch allen eine gute und sichere Fahrt. Das Wetter mit einem Mix aus Sonne und Wolken mit bis zu 21 Grad. Ab und zu gibt's auch Regentropfen von oben. Das sind aber die seltenen Dinger. Die sind auch nicht so sondern mehr so, aha, okay. Adersleben bei Halberstadt 18 Grad. Morgen ähnliches Wetter. Ein bisschen wechselhaft, Sommer light, aber völlig okay. Genau wie die Superhits. Immer in der besten Mischung und der meisten Abwechslung. Das ist Radio SAW voller Lieblingsmusik. Und wenn ich jetzt kurz andeute, sagen alle, ja, Michael Jackson's Beat It. Direkt nach Alan Walker Faded. Sowas nur bei uns. Ich bin Ted Stanetzky. Euch allen einen schönen, entspannten Samstagnachmittag.

Hallo Autofahrer, der Radio SAW Verkehrsservice um 12.39 Uhr mit einer Sofortmeldung für den Harz auf der Landstraße zwischen Bennekenstein und Rotes Hütte. Mehrere Rinder auf und neben der Fahrbahn. Landkreis Harz auf der Landstraße zwischen Bennekenstein und Rotes Hütte laufen mehrere Rinder auf und neben der Fahrbahn.

0: Olivia Dean über den Mann, den man braucht. Als Frau, oder? Ist ein ganz einfacher Mann. Ist einer, der nickt. Ne? Das machen wir Männer ja sowieso irgendwann automatisch. Ne? Frau erzählt, du, ich habe meine Freundin getroffen und haben uns irgendwie darüber unterhalten, dass wir jetzt neue Kleider kaufen wollen und wir gehen dann in die Planung. Und du sagst so, ja, ja, Schatz, alles, was du brauchst, Schatz. Natürlich, Schatz, alles, was du brauchst, Schatz. Und die weiß schon ganz genau, du hast gar nicht richtig zugehört, aber du nickst eben. Und dann nickst du irgendwann auch und vor Verzweiflung, aber wenn du den Kontostand siehst. Also, gut, ist nicht mehr alles so, wie es war, aber es ist manchmal noch so. Und was immer ist, die Superhits. Mel C, Never Be The Same Again, traumhaft schön, The Weekend, der Dauerbrenner, Blinding Lights und hier Gotcha mit Somebody That I Used To Know. Sowas nur hier. Lieblingsmusik, die beste Mischung und die meiste Abwechslung. Mehr Wochenende geht nicht.
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6: Hier ist Radio SAW und da ist ein Freund von mir. Der ist 24/7 auf Arbeit. Der hat immer was am PC zu tun. Zeigt mir neulich eine E-Mail, sei hier gerade reingekommen vom Chef. Die Ergebnisse des letzten Meetings im Anhang. Ich sag, da ist doch gar kein Anhang. Ja eben. Wir haben einen und zwar den. Gibt's in einer Viertelstunde, machen wir ihn gemeinsam auf. Hier in der besten Mischung und der meisten Abwechslung. Baby Rexha mit New Religion. Nur Lieblingsmusik für euch.
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8: Ich bin Jana Klunikowski. Guten Tag. Straßen und Parkplätze weg und dafür mehr Grün. So stellt sich Städtetagspräsident Burkhard Jung unsere Städte in Zukunft vor. Der Leipziger OB fordert mehr Geld für den Hitzeschutz und ein Umdenken bei der Verkehrsplanung. Er sagte der neuen Osnabrücker Zeitung, jeder Baum ist ein Segen für die Stadt und anderes müsse dann weichen. Zitat, sechsspurige Straßen in Städten können nicht mehr länger die Lösung sein. Jung setzt vielmehr auf Carsharing, Jobräder und den ÖPNV. Während Russland weiter brutal Ziele in der Ukraine angreift, ist Außenminister Wadephul nach Kiew gereist. Da hat er der Ukraine zusätzliche Hilfe in Aussicht gestellt. Nicht nur militärisch, sondern auch für humanitäre Zwecke. Wadephul sagt,
9: Russlands Angriffskrieg gegen die Ukraine ist die größte Bedrohung der europäischen Sicherheit. Und er betrifft uns alle und stellt uns vor immer neue Herausforderungen, auch durch hybride Angriffe wie Desinformation, gezielte Einschüchterung, auch von Presseorganen in Deutschland und Sabotage. Putins Spaltungsversuche machen uns nur noch entschlossener, die Ukraine weiter zu unterstützen, solange wie es notwendig ist.
8: Unter hohen Sicherheitsvorkehrungen findet heute in Magdeburg der CSD statt. Zu der Kundgebung auf dem Domplatz und dem Demozug durch die Innenstadt werden rund 10.000 Teilnehmer erwartet. Unter dem Motto Wähl Liebe wollen die Organisatoren des CSDs gut zwei Wochen vor der Landtagswahl ein Zeichen für Vielfalt, gleiche Rechte und Demokratie setzen. Böller und Raketen, Rudelbildung, ein Platzsturm und 85 Verletzte. Der DFB will die Ausschreitungen beim Pokalderby zwischen Waldhof Mannheim und dem 1. FC Kaiserslautern umfassend aufarbeiten. Sowas hat im Fußball keinen Platz, betont der Verband. Baden-Württembergs Innenminister Hagel sprach von Gewaltexzessen. Während dieses Wochenende in ganz Deutschland die erste DFB-Pokalrunde ausgespielt wird, steht heute Abend in einem anderen Wettbewerb der Klassiker an. Im Supercup treffen Borussia Dortmund und der FC Bayern aufeinander. Dirk Justus mit den Einzelheiten.
10: Die Bayern haben sich als Doublesieger in der letzten Saison gleich sozusagen doppelt dafür qualifiziert. Der BVB darf als Vizemeister dann aufrücken. Anpfiff in Dortmund ist um 8:30. Beide treffen schon das 10. Mal im Supercup aufeinander. 5-mal gab es ein besseres Ende für die Bayern. 4-mal durfte Dortmund jubeln. Wegen des Supercups spielen die beiden ihre DFB-Pokalspiele dann auch erst in knapp 1,5 Wochen.
8: Die nächsten Nachrichten in einer Stunde.
11: 13.03 Uhr. Hier ist der Radio SAW Verkehrsservice, der schnellste im SAW-Land. Geht los mit guten Nachrichten von der A14 Richtung Dresden. Die Sperrung zwischen Schönebeck und Kalbe ist aufgehoben. Hier wieder freie Fahrt. Rolle rückwärts auf die A2 Richtung Hannover zwischen Irxleben und Bornstedt. Stockend, Baustelle 10 Minuten plus. Die A2 ist Richtung Berlin zwischen Rennau und Helmstedt West. Gesperrt, noch bis ca. 15 Uhr muss da gereinigt werden nach Unfall. Die Umleitung ab Kreuz Wolfsburg-Königslutter. Die A4 ist Richtung Dresden zwischen Erfurt Ost und Fieselbach nach Unfall gesperrt. Letzte freie Ausfahrt hier Erfurt Ost. A7 Richtung Hamburg zwischen Dreieckwalsrode und Soltau Süd. Stau 40 Minuten, dauert hier länger als gedacht. A9 Richtung München zwischen Niemeck und Köselitz. Stockend, Baustelle 10 Minuten plus hier. Die A38 ist Richtung Leipzig zwischen Bad Lauchstädt und Leuna wegen Bauarbeiten bis morgen ca. 15 Uhr gesperrt. Die Umleitung heißt U17. Augen auf, wenn ihr die seht, hinterher. Und der Anschluss Merseburg Nord ist davon auch betroffen. Im Landkreis Harz auf der Landstraße zwischen Bennekenstein und Rotes Hütte laufen mehrere Rinder auf und neben der Fahrbahn. Und Stadtverkehr Magdeburg, Großdemo rund um den Domplatz und der gesamten Innenstadt, kann es hier zu Behinderungen und Sperrungen kommen. Flitzerblitzer. A2 Richtung Berlin, hinter Allerringersleben und noch einer höherer Stätte Buckautal. A9 Richtung München, zwischen Niemerk und Kleinmarzehns und zwischen Eisenberg und Bad Klosterlausnitz. A9 Richtung Berlin, höherer Stätte Köckern. A36 Richtung Braunschweig, Höhe Wernigerode Nord. Auf der A38 Richtung Göttingen wird Höhe Dreieckhalle Süd geblitzt. B1 Magdeburg, neuer Renneweg stadteinwärts. B4 Königskrug, beide Richtungen. Blitzer auf der B244, einmal Schmatzfeld beidseitig und dann die Ortsumgehung Helmstedt. Nicht bespaßend, sondern bedödelnd. In Halle auf der Elbestraße kann es euch erwischen, in Braunschweig Leonhardstraße, in Haldensleben Hafenstraße, Leipzig Waldstraße stadtauswärts und Wolfsburg Frankfurter Straße. Habt ihr noch mehr? Dann hergehubert. Ne? Einfach so, kostenfrei. Unsere Service-Hotline 0800 1 630 630 oder hubernderweise per WhatsApp schicken. Alle Infos dazu radio-saw.de. Euch eine gute und sichere Fahrt, wo ihr mehr unterwegs seid. Das Wetter in the Mix mit Sonne und Wolken, vereinzelt Regenschauer, 21 Grad. Die Höchstwerte im Moment messen wir in Drewitz bei Möckern 19. Morgen das Wetter ähnlich.
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12: Die ist so klein, so zierlich und hat eine so große Stimme. Wahnsinn. Ariana Grande, der frische Hate That I Made You Love Me, direkt nach Pink. Ich sag Hallo.

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Achtung, Autofahrer der Radio SAW Verkehrsservice. Sofortmeldung für die A7 Richtung Kassel. Zwischen Bokenem und Rüden ein großes Plastikteil auf der Fahrbahn. A7 Richtung Kassel. Zwischen Bokenem und Rüden ein großes Plastikteil auf der Fahrbahn.

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10: 13.30 Uhr, hier ist der Radio SAW Verkehrsservice, der schnellste im SAW-Land. A2 Richtung Hannover zwischen Burg Ost und Burg Zentrum, Metallteile auf der Fahrbahn. A2 Richtung Hannover zwischen Erxleben und Bornstedt, stockend die Baustelle, immer wieder nervig, jetzt 10 Minuten mehr in Plan. Die A2 Richtung Berlin ist zwischen Rennau und Helmstedt West bis ca. 15 Uhr wegen Reinigungsarbeiten gesperrt. Die Umleitung für euch ab Kreuz Wolfsburg Königslutter. Die A4 ist Richtung Dresden zwischen Erfurt Ost und Fieselbach nach Unfall gesperrt. Letzte freie Ausfahrt Erfurt Ost. A7 Richtung Hamburg zwischen Dreieckwalsrode und Soltau Süd. Stau 40 Minuten, müsst ihr Nerverei in Kauf nehmen. Dann habt ihr es geschafft. Die A38 ist Richtung Göttingen zwischen Ahrenshausen und Friedland wegen eines defekten PKW blockiert. Letzte freie Ausfahrt Ahrenshausen. Die 38 Richtung Leipzig zwischen Bad Lauchstädt und Leuna gesperrt. Bauarbeiten bis ca. morgen 15 Uhr. Umleitung hier die U17. Ebenso betroffen der Anschluss Merseburg Nord. Vorsicht auf der B88 zwischen Camburg und Steudnitz läuft eine Frau mit Rollator auf der Straße. B244 zwischen Wernigerode und Schmatzfeld, Behinderungen nach Unfall. Und Landkreis Harz auf der Landstraße zwischen Bennekenstein und Rotes Hütte, Rinder auf und neben der Fahrbahn. Burgenlandkreis auf der Landstraße zwischen Abzweig Krimitschen und Könderitz, Bäume umgekickt, mehrere sogar hintereinander. Bitte umfahrt den Bereich und Stadtverkehr Magdeburg wegen einer Großdemo rund um den Domplatz, Klemmereien in der City und das in den nächsten Stunden. Bitte meidet das hier. Blitzer, Blitzer, Blitzer, Blitzer, Flitz, Blitz, Blitz auf der A2 Richtung Berlin, hinter Allerengersleben und höherer Städte Buckautal. A9 Richtung München, zwischen Niemerk und Schleimerzins und zwischen Eisenberg und Bad Klosterlausnitz. A9 Richtung Berlin, höherer Städte Köckern. A36 Richtung Braunschweig, Höhe Wernigerode Nord. Blitzer auf der 38 Richtung Göttingen, Höhe Dreieckhalle Süd. B1 Magdeburg, Neuer Rennweg, stadteinwärts. Geblitzt wird auf der B4 in Königskrug, beide Richtungen. B244 Schmatzfeld beidseitig und Ortsumgehung Helmstedt. Halle, Elbestraße, Braunschweig, Leonhardstraße, Haldensleben, Hafenstraße, Blitzer in Leipzig auf der Waldstraße statt auswärts und in Wolfsburg, Frankfurter Straße. Ich war gerade sprachlos. Ist da echt noch was? Dann aber hier. Ratzfatz, lasst mich sprechen. Sagt's mir. Ich sag's weiter, was ihr weiter sagt. Unsere Service-Hotline 0800 1 630 630 oder WhatsApp nutzen. Alles dazu radio-saw.de. Euch eine gute und sichere Fahrt.
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12: Das Wetter ein bisschen schräg drauf. Ich habe einen Tropfen abgekriegt. Das sagt euer Nachbar, der direkt neben euch steht, ich nicht. Das ist so wechselhaft. Mal kann eine kleine Husche kommen, mal passiert gar nichts. Sonne und Wolken im Wechsel. 21 Grad. Im Moment messen wir in Zwenkau bei Leipzig 17 Grad. Morgen das Wetter ähnlich. 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
10: Die beste Mischung, die meiste Abwechslung, die Superhits fürs SAW-Land, immer Lieblingsmusik mit... Okay, hör mal mit mir, ne? Ted Stanetzky. Euch allen.

Achtung Autofahrer, der Radio SAW Verkehrsservice, Sofortmeldung für die A2 Richtung Dortmund. Zwischen Hannover-Lahe und Hannover-Bodfeld Holzteile auf der Fahrbahn. Vorsicht auf der A2 Richtung Dortmund zwischen Hannover-Lahe und Hannover-Bodfeld Holzteile mitten auf der Fahrbahn. Wo immer ihr unterwegs seid, euch allen eine gute und sichere Fahrt mit den Superhits fürs SAW-Land.

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bei einem Pint of Beer, also ein Gläschen, ne? In einer Kneipe, in einem Pub. Martin Garrix, Ed Sheeran. Martin hat Ed zuerst erkannt, ist auch nicht so schwer, ne? Mit den feuerroten Haaren. Da gesagt, wollen wir nicht mal? Und dann haben sie gesagt, machen wir doch mal. Und das ist es hier. Repeated, ein Superhit in der besten Mischung und der meisten Abwechslung. 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
11: Glockenläuten gibt es ja ganz, ganz viel. Das können die eigenen Glocken sein, wenn du noch 3-8 auf dem Kessel hast nach einer harten Freitag-Nacht-Party. Oder es können die Glocken sein, die irgendwie, du gehst rein, ne, zum Döner Ali und sagst Hallo, da machst du vorher Palüm Palüm. Oder sind die Glocken hier, ne, von Bruno Mars. Das sind Hochzeitsglocken. Und die scheppern voll nach 14 Uhr hier. Immer in der besten Mischung und der meisten Abwechslung. Die Superhits für euch. 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
15: Ich bin Silas Quiring. Guten Tag. Straßen und Parkplätze weg und dafür mehr Grün. So stellt sich Städtetagspräsident Burkhard Jung unsere Städte in Zukunft vor. Einzelheiten von Anne Brauer.
16: Jeder Baum ist ein Segen für die Stadt, sagt Jung mit Blick auf die letzten Hitzewellen. Und dafür muss dann eben anderes weichen. Sechsspurige Straßen in Städten können nicht mehr länger die Lösung sein, so der Leipziger OB in der Neuen Osnabrücker Zeitung. Jung sieht Städte wie Kopenhagen oder Amsterdam als Vorbild und setzt vielmehr auf Carsharing, Jobräder und den ÖPNV. Vom Bund fordert er mehr Geld, damit sich die Kommunen an die Folgen des Klimawandels anpassen können.
15: Während Russland weiter brutale Angriffe auf die Ukraine fliegt, ist Außenminister Wadefuhl nach Kiew gereist. Dort hat er der Ukraine einmal mehr Deutschlands volle Unterstützung zugesagt und auch weiteres Geld. Unter anderem, damit die Ukraine Wohnungen instand setzen und ihre Energieversorgung sichern kann.
17: Das ist gerade jetzt wichtig, denn auch wenn wir uns hier an einem warmen Sommertag treffen, wir wissen, der nächste Winter steht vor der Tür. Russland greift weiterhin die Energieinfrastruktur an und tut alles, um abermals den Winter als Waffe einzusetzen.
15: Wer wird das nächste deutsche Staatsoberhaupt? Auf jeden Fall eine Frau, fordert die SPD. Fraktionsgeschäftsführer Wiese pocht in einem Interview jetzt nochmal darauf, dass die Koalition eine Kandidatin für die Nachfolge von Bundespräsident Steinmeier vorschlägt. TikTok hat sich in den USA bereit erklärt, 400 Millionen Dollar wegen Datenschutzverstößen zu zahlen. Im Gegenzug wird ein Verfahren gegen TikTok eingestellt. Das Unternehmen hatte persönliche Daten von unter 13-Jährigen ohne Zustimmung der Eltern gesammelt. Das ist in den USA verboten. Unter hohen Sicherheitsvorkehrungen findet heute in Magdeburg der CSD statt. Am Mittag ist der Demozug durch die Innenstadt gestartet. Im Vorfeld waren rund 10.000 Teilnehmer erwartet worden. Unter dem Motto Wähl Liebe wollen die Organisatoren des CSDs gut zwei Wochen vor der Landtagswahl ein Zeichen für Vielfalt, gleiche Rechte und Demokratie setzen. Im DFB-Pokal geht's heute mit der ersten Runde weiter und auch heute gibt's wieder die Duelle David gegen Goliath. Unter anderem empfängt Regionalligist Eintracht Trier den zweifachen Pokalsieger RB Leipzig oder Werder Bremen spielt im Nordduell gegen den Lüneburger SK aus der Regionalliga. Die nächsten Nachrichten in einer Stunde.
18: 14.02 Uhr, hier ist der Radio SAW Verkehrsservice, der schnellste im SAW-Land. A2 Richtung Hannover, zwischen Irxleben und Bornstedt stockend in der Ewigkeitsbaustelle. 10 Minuten dauert es im Moment länger. Die A2 ist Richtung Berlin, zwischen Renner und Helmstedt-West wegen Reinigungsarbeiten noch circa eine Stunde gesperrt. Die Umleitung ab Kreuz Wolfsburg-Königslutter. Die A4 ist Richtung Dresden, zwischen Erfurt-Ost und Fieselbach nach Unfall gesperrt. Letzte freie Ausfahrt Erfurt-Ost. A7 Richtung Hamburg, zwischen Dreieckwalsrode und Soltau Südstau, eine halbe Stunde Öttl, und dann habt das. Die A38 ist Richtung Göttingen zwischen Ahrenshausen und Friedland durch einen defekten PKW blockiert. Letzte freie Ausfahrt Ahrenshausen. Die 38 Richtung Leipzig zwischen Bad Lauchstädt und Leuna bis morgen ca. 15 Uhr gesperrt. Da wird gebaggert, gebuddelt, gebaut. Die U17 ist eure Umleitung. Anschlussstelle Merseburg Nord deshalb ebenfalls gesperrt. Auf der B244 zwischen Wernigerode und Schmatzfeld Behinderungen nach Unfall. Landkreis Harz auf der Landstraße zwischen Bennekenstein und Rotes Hütte Rinder auf und neben der Fahrbahn. Und Stadtverkehr Magdeburg, Großdemo rund um den Domplatz. In der City kannst du eine Runde klemmen. Bitte meidet zumindest mit Fahrzeugen den Bereich, wenn ihr nicht unbedingt wollt und müsst. Das Wetter. Das ist noch gar nicht dann. Nee, die Flitzerblitzer sind doch noch da. Die Kapelle hat viel zu früh gestartet. Jungs, ihr könnt mal eine gewerkschaftliche Pause machen. Wenn die Bier und Buletten sehen, dann sind die mal da, ne? Die Jungs hier von der Band. Wir sind bei der A2 Richtung Berlin hinter Allerhingersleben und Höhe Raststätte-Buckautal. Wir sind bei der A9 Richtung München zwischen Niemeck und Kleinmarzenz und zwischen Eisenberg und Bad Klosterlausnitz. Blitzer auf der A9 Richtung Berlin, Höhe Raststätte-Köckern. A36 Richtung Braunschweig, Höhe Wernigerode Nord. A38 Richtung Göttingen, Höhe Dreieck Halle Süd. B1 Magdeburg, Neuer Renneweg, Stadt einwärts. B4 Königskrug, beide Richtungen. Blitzer auf der B244 Schmatzfeld beide Richtungen und der Ortsumgehung Helmstedt. Flash Flash in Halle auf der Elbestraße, Braunschweig, Leonhardstraße, Haldensleben, Hafenstraße, Leipzig-Waldstraße stadtauswärts und Wolfsburg-Frankfurter Straße. Jetzt fix unsere Service-Hotline, wenn ihr was ergänzen wollt und könnt. 0800 1 630 630 oder WhatsApp nutzen. Alles dazu radio-saw.de. Euch eine gute und sichere Fahrt bei einem Sonne-Wolken-Mix-Wetter. Ab und zu gibt's eine Husche. 21 Grad die höchsten Werte. 14 in Seehausen in der Altmark. Im Moment klettert noch so auf 17 raus. Morgen das Wetter ähnlich. So Männer, jetzt können wir aufhören mit der Spielerei. Ich hab Pflaumenkuchen.
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18: Ah, das zieht, ne? Jetzt schmatzen sie schon richtig. Ich liebe ihn auch. Und er steht so herrlich jetzt in den Auslagen aller Bäckereien, Konditoreien. Der frische, schön mit dem Hefeteig und ein Fläumchen obendrauf. Und dazu kommt als Sahnehäubchen Olivia Rodrigo, Duran Duran, Kygo, Ava Max und mehr. Schmeckt doch. Ich bin dabei. Ich sag Hi.

Das Jahr rast und rast und rast. Ne? Wir haben alle oft dieses Gefühl. Verdammt nochmal, heute schon wieder Samstag, der 22. August. Und spätestens ab der nächsten Woche, da stehen sie in den Supermarktregalen. Die Lebkuchen und die Weihnachtsschokoladenmänner und so weiter und so fort. Ja, ehrlich. Und da kommt man ganz durcheinander, weil eigentlich ist ja noch Sommer. Ne? Und schön, dass es da noch Sommerfeste gibt. So richtig echte. Wie heute in Zappendorf beim ZCV, beim Zappendorfer Karnevalsverein. Die machen was. Ab 18 Uhr ist Einlass, es wird gut aufgelegt, es gibt lecker Essen und Trinken. Und alle Tanzgruppen schwingen das Bein, inklusive euch, wenn ihr mitschwingen wollt. Und was schwingen wir hier? Die nächsten Superhits in der besten Mischung und der meisten Abwechslung. Bruce Springsteen dabei, Zed and Grey dabei und Bruno Mars mit Marry You. Sowas nur auf Radio SAW. Lieblingsmusik. Und wenn ihr sagt, geht da noch mehr? Na klar. In 20 Minuten noch mehr Tipps für eure Freizeit bei uns.

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6: 14.30 Uhr, hier ist der Radio SAW Verkehrsservice, der schnellste im SAW-Land. Ganz aktuell reingekommen, die A7 Richtung Hamburg, Höhe Mellendorf, Fahrzeugteile auf der Fahrbahn. Und ganz aktuell und wunderschön, die 38 ist wieder da, Richtung Göttingen, Sperrung zwischen Ahrenshausen und Friedland aufgehoben, freie Fahrt. Jetzt zurück auf die A2 Richtung Hannover, der Dauerklemmer zwischen Irxleben und Bornstedt, Stau in der Baustelle, eine Dreiviertelstunde plus. Die A2 ist Richtung Berlin, zwischen Rennau und Helmstedt-West wegen Reinigungsarbeiten noch circa eine halbe Stunde gesperrt, die Umleitung ab Kreuz Wolfsburg-Königslutter. Die A4 ist Richtung Dresden zwischen Erfurt-Ost und Fieselbach nach Unfall gesperrt. Letzte freie Ausfahrt Erfurt-Ost. A7 Richtung Hamburg zwischen Dreieckwalsrode und Soltau stockend 20 Minuten Nerverei, dann habt ihr's. Die A38 ist Richtung Leipzig zwischen Bad Lauchstädt und Leuna wegen Bauarbeiten gesperrt. Die Buddel und Bagger dann noch bis morgen so Nachmittag 15 Uhr. Die Anschluss Merseburg-Nord ist auch betroffen und das Ganze wird durch die U17 für euch umfahren. Müsst ihr darauf achten und dann geht das schon halbwegs. Die B244 in beiden Richtungen, Höhe A2, Anschluss Helmstedt-West nach Unfall gesperrt. Stadtverkehr Magdeburg, Großdemo heute rund um den Domplatz. Da kann es in der kompletten Innenstadt klemmen. Flitzer, Blitzer, Blitzer, Flitzer, Blitz, Blitz, Blitz. Auf der A2 Richtung Berlin hinter Allerindersleben und Höhe Raststätte-Buckautal. A9 Richtung München zwischen Niemeck und Kleinmarzenz und zwischen Eisenberg und Bad Klosterlausnitz. A9 Richtung Berlin, Höhe Raststätte-Köckern. A36 Richtung Braunschweig, Höhe Wernigerode-Nord. Blitzer auf der 38 Richtung Göttingen, Höhe Dreieckhalle Süd. B1, Magdeburg, neuer Renneweg stadteinwärts. B4, Königskoog, beide Richtungen. Blitzer auf der B244, einmal in Schmatzfeld beidseitig und dann auf der Ortsumgehung Helmstedt. In Halle auf der Elbestraße, in Braunschweig, Leonhardstraße, Haldensleben, Hafenstraße, Flash in Leipzig auf der Waldstraße stadtauswärts, Wolfsburg, Frankfurter Straße haben wir noch. Und habt ihr eine mehr? Dann hör, kostenfrei für Hummelfunden, Lopez von Lau, klar. Unsere Service-Hotline 0800, dann die 1, dann 630 und nochmal 630. Wer es lieber per WhatsApp macht, der wählt radio-saw.de, da ist die Nummer ganz bequem. Schnappt euch beide rein ins Smartphone damit und drin seid ihr in der Familie. Euch allen eine gute und sichere Fahrt. Das Wetter ein bisschen freundlicher am Nachmittag als der graue Vormittag. Sonne und Wolken im Wechsel. Es gibt mal eine Mini-Husche, aber die ist mini. 21 Grad die Höchstwerte. Schönhausen im Landkreis Stendal, 20 Grad im Moment. Wetter ähnlich? Morgen. Ja, genau dasselbe nochmal. Nächste Woche kann mal wieder ein bisschen was Heißes kommen. Immer heiß, die Super-Hits in der besten Mischung und der meisten Abwechslung. Das ist Radio SAW, voller Lieblingsmusik für euch. Ich bin Ted Stanetzky. Und da zählen die Fans des HFC schon die
4: Sekunden. Und da pumpt die Pumpe sowas von mit. DFB-Pokal, alle wollen nach Berlin, alle Jahre wieder geht's los. Erste Hauptrunde. Und am Montagabend um 20.45 Uhr kommt Schalke 04 nach Halle zum HFC. Da sind wir natürlich für euch live am Ball dabei. Und bis dahin heißt es warten, warten, warten, warten. Und andere fragen sich, gibt's ein Leben neben dem Fußball? Ja, so ein bisschen. Das sagen wir euch nach den nächsten drei Superhits, was da geht. Ich bin Ted Steinetzky. Hallo.

0: Der goldene Sommer, besungen von Loy und David Puentes. Frischer Superhit fürs SRW-Land. Hier in der besten Mischung und der meisten Abwechslung. Mehr Lieblingsmusik? Na klar, J-Lo wartet, Passenger warten, Dr. Alban wartet.
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2: Beim Harzfest in Hasselfelde gibt es dieses Wochenende Mittelaltermarkt, Kinder- und Vereinsmeile, Live-Musik, morgen den großen Festumzug. Unser Highlight ist natürlich heute die große Radio-SRW-Party mit Englishman Warren Green, den Radio-SRW-Dancern DJ Aki und der Partyband Ragged Glee ab 19 Uhr im Kurpark. Das Harzfest in Hasselfelde ist kostenlos. In Großgarz im Landkreis Stendal wird ab 12 das ganze Dorf zum Festplatz. Beim Sommerfest auf dem Sportplatz Zehrental mit Hüpfburg, Kinderschminken und Mitfahrten im Feuerwehrauto. Abends wechseln dann die Großen ins Festzelt, wo ab 19 Uhr beim Sommerfest in Zehrental getanzt wird. Und ein unheimliches Saisonfinale wartet heute im Maislabyrinth in Petersberg bei Halle auf euch. Von 16 bis 19 Uhr wird sich familienfreundlich gegruselt und ab 20 Uhr übernehmen die Live-Erschrecker das dunkle Maisfeld. Rein dürft ihr erst ab 16 Jahren, bringt unbedingt die eigene Taschenlampe mit und fürchtet euch heute ein letztes Mal im Maislabyrinth Halle auf der Horrornacht bis 23 Uhr.
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Die kriegst du nicht von der Tanzfläche gezogen. Jennifer Lopez on the floor die ganze Nacht lang. Und wenn dann jetzt noch Harry Styles ins Spiel kommt vorbei, das ist eine langsame Nummer. Das bringt mich zu Klammerblues. Gab es bei uns früher immer. Eng tanzen. Ne? Das weibliche Geschlecht erkunden. Oder die rum, das andersrum. Also ihr wisst schon. 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
14: Ich bin Silas Quiring, guten Tag. Mehr Grün statt Grau. Städtetagspräsident Jung fordert mit Blick auf den Klimawandel und gerade die letzten Hitzewellen ein grundsätzliches Umdenken bei der Verkehrs- und Stadtplanung. Der Leipziger Oberbürgermeister sagt in der Neuen Osnabrücker Zeitung, jeder Baum sei ein Segen für die Stadt und da müsse anderes eben weichen, sprich Straßen und Parkplätze. Er sieht Städte wie Kopenhagen oder Amsterdam als Vorbild und setzt auf Carsharing, Jobräder und den ÖPNV. Russlands Angriff auf die Ukraine ist die größte Bedrohung für die europäische Sicherheit und er geht uns alle an. Das hat Außenminister Wadephul heute bei einem Besuch in Kiew gesagt. Er hat der Ukraine einmal mehr Deutschlands volle Unterstützung und weitere Millionen zugesagt und gleichzeitig klargestellt, dass die Ukraine kein Bittsteller, sondern ein Partner ist.
15: Bereits jetzt profitieren wir auf vielen Wegen von der Zusammenarbeit. Wir lernen von der ukrainischen Resilienz des Energiesystems und entwickeln gemeinsame Drohnensysteme und ballistische Raketenabwehr. Dies zeigt sich auch sehr deutlich in der wachsenden Zahl deutsch-ukrainischer Gemeinschaftsunternehmen in der Sicherheit- und Verteidigungsindustrie. Ich bin überzeugt, hier geht noch mehr.
14: Nach dem großen Waldbrand kommt Bundeskanzler Merz heute nach Hürtgenwald. Dort will er sich unter anderem bei den Einsatzkräften für ihren tagelangen Einsatz bedanken. Dass Merz während des Waldbrandes seinen Urlaub nicht unterbrochen hat, hatte für reichlich Kritik von der Opposition gesorgt. Justizministerin Hubig will den Schutz queerer Menschen im Grundgesetz verankern. In der Rheinischen Post macht sie sich dafür stark, das Diskriminierungsverbot in Artikel 3 zu ergänzen, so dass auch eine Diskriminierung aufgrund der sexuellen Identität explizit verboten wird. Gut zwei Wochen vor der Landtagswahl sieht es in Sachen Wahlhelfer in Sachsen-Anhalt entspannt aus. Der Landeswahlleitung sind nach eigenen Angaben keine Gemeinden bekannt, in denen es Schwierigkeiten gibt, die Wahlvorstände zu besetzen. Insgesamt werden am 6. September rund 22.000 ehrenamtliche Wahlhelfer benötigt. Während in ganz Deutschland die erste DFB-Pokalrunde ausgespielt wird, steht heute Abend der Klassiker an. Im Supercup treffen Borussia Dortmund und der FC Bayern aufeinander. Gespielt wird im Dortmunder Signal Iduna Park. Anpfiff ist um 8:30. Die nächsten Nachrichten in einer Stunde.
16: 15.02 Uhr. Hier ist der Radio SAW Verkehrsservice. Der schnellste im SAW-Land mit Good News von der A4 Richtung Dresden. Die Sperrung zwischen Erfurt Ost und Fieselbach aufgehoben. Hier wieder freie Fahrt. Ab geht's auf die A2 Richtung Berlin. In der Abfahrt Hannover-Herrenhausen ein defekter PKW auf der linken Spur. A2 Richtung Hannover zwischen Irxleben und Bornstedt stockend. Die immer Baustelle, 20 Minuten aktuell mehr hier. Die A2 ist Richtung Berlin zwischen Renner und Helmstedt West gesperrt. Das dauert noch ein bisschen an, wird aber gleich irgendwann vorbei sein. Da wird gereinigt, die Umleitung noch ab Kreuz Wolfsburg-Königslutter. A7 Richtung Hamburg zwischen Dreiquals-Rode und Soltau stockend, eine Viertelstunde mehr im Plan. Die A38 ist Richtung Leipzig zwischen Bad Lauchstädt und Leuna wegen Bauarbeiten gesperrt und das bis morgen Nachmittag. Die Umleitung heißt U17, betroffen ist auch die Merseburg-Nord-Anschlussstelle, die ist auch gesperrt. Die B244 haben wir in beiden Richtungen, Höhe A2 Anschluss Helmstedt-West, Sperrung nach Unfall. Stadtverkehr Magdeburg, Großdemo in der City, rund um den Domplatz kann es eine Runde klemmen. Bitte meidet im Moment die komplette Innenstadt. Auf allen Straßen kommt es zu erheblichen Verzögerungen. Flitzerblitzer. A2 Richtung Berlin, hinter Alleringer-Sleben und Höhe Raststätte-Buggortal. A9 Richtung München, zwischen Niemeck und Kleinmarzens und zwischen Eisenberg und Bad Kloster-Lausnitz. A9 Richtung Berlin, Höhe Raststätte-Köckern. A36 Richtung Braunschweig, Höhe Wernigerode-Nord. 38 mit dem A davor Richtung Göttingen, Höhe Dreieckhalle-Süd, Blitzer auf der B1 Magdeburg. Neuer Renneweg stadteinwärts. B4 Königskrug, beide Richtungen. Blitzer auf der B244, Schwarzfeld beidseitig und auf der Ortsumgehung Helmstedt. In Halle auf der Elbestraße machen sie Alarm, in Braunschweig Leonhardstraße, Haldensleben Hafenstraße, Leipzig Waldstraße stadtauswärts und Wolfsburg Frankfurter Straße. Noch was? Ich warte. Ich kann lange warten. Lass mich nicht warten. Ja, meldet einfach was, wenn euch was auffällt. Es ist kostenfrei für euch. Wählt die 0800 1 630 630. Das ist unsere Service-Hotline. Oder schickt eine WhatsApp ab. Alle Infos dazu radio-saw.de. Euch eine gute und sichere Fahrt. Das Wetter mit einem Sonne-Wolken-Wechsel, ab und zu eine Regenhusche dabei, 21 Grad die Werte im höchstmöglichen Bereich. Parchau im Jerichoer Land 19 Grad. Und weil das so ein schönes Mischmasch-Ding ist, was keinem wehtut, gibt's das Ganze morgen noch einmal.
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16: Es gibt so viele Stimmen voller Strahlkraft. Miley Cyrus hat eine, Alice Merton hat eine, die kommen jetzt hier gleich. Und dann gibt's aber auch so Nasenklammerboys, ne? So Sänger, die irgendwie so einen auf diesen machen. Und auf den freue ich mich ganz besonders, weil er richtig schön ist. Geht gleich los hier, ich sag Hallo.
18: So.

0: Da war sie doch, die singende Nase des Pop. OMC hieß die Band aus Australien. How Bizarre, der Superhit aus 96. Wow, wenn ihr sagt, die 90s, ja, irre, irre, irre. Davon haben wir ganz viele im Stream. Einfach klicken, radio-saw.de. Und die Nase ist auch ein Thema beim Sport. Ne? Lange Nase machen, dem Gegner. Und dann sagen, jetzt schrubben wir euch. Und besonders spannend, finde ich, ist es immer im DFB-Pokal, wenn die Kleinen auf die Großen treffen. So freut sich zum Beispiel der Hallische FC am Montagabend auf Schalke 04. Da wird die Bude aber sowas von B. Morgen der erste FC Magdeburg, ganz weit auswärts im Südwesten der Republik, zu Gast in Balingen. Da werden jetzt viele auf dem Atlas gucken, das ist im Badischen. Also wirklich ganz weit weg. Aber fragen wir mal Patrick Sander, unseren Coach, müssen wir Angst haben?
1: Nein, ich glaube, man soll das Pferd anders aufzäumen. Also ich glaube, man soll davon dem überzeugt sein, was für Qualität in der Mannschaft steckt, ihnen einen klaren Plan an die Hand geben. Dann gilt es darum, dass die Spieler diesen Plan umsetzen. Und dabei haben sie alle Freiheiten, um bestimmte Dinge so zu lösen, wie sie in der Situation es glauben, am bestmöglichst lösen zu können. Diese Freiheiten auf dem Feld muss man Spielern einfach lassen.
0: FCM-Trainer Patrick Sander mit der Einstellung zum morgigen DFB-Pokalspiel. Der 1. FC Magdeburg zu Gast in Balingen. Und wir sind überall zu Gast, denn wir sind Fußball, wir sind dabei. 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

Ich liebe es, das Trikot meines Lieblingsvereins zu tragen. Alle Jahre wieder neue Saison, neues Trikot. Und diesmal ist das Design echt gelungen. Aber ich weiß gar nicht, sagen wir, haben die Größen irgendwie angepasst? Das ist sehr, also Fleischwurst-Impelle-mäßig so sehr spacko. Jetzt weiß ich nicht, ob da das Maß falsch ist oder ob ich dann doch einmal das Eiscafé zu viel geplündert habe im Laufe des Sommers. Und wenn ihr das kennt mit diesen Trikots, dass die dann irgendwann nicht mehr passen und irgendwann nicht mehr schön sind, da haben wir eine tolle Idee für euch. Mehr dazu in einer Viertelstunde. Hier ist Radio SAW. Hier ist Madonna's America.

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7: 15.30 Uhr, kommen gute Nachrichten. Zuerst geht los mit der B244. Die Sperrung, Höhe A2-Anschluss Helmstedt-West aufgehoben. Hier wieder freie Fahrt. Jetzt gehen die Bad News weiter. A2 Richtung Hannover. Zwischen Erxleben und Bornstedt die Ewigkeitsbaustelle. 20 Minuten im Moment mehr an Fahrzeit für euch. Die A2 Richtung Berlin ist zwischen Renner und Helmstedt-West immer noch gesperrt. Die Umleitung ab Kreuz Wolfsburg-König Luther. Da muss gereinigt und aufgeräumt werden. A4 Richtung Dresden zwischen Settelstedt und Waltershausen. Ein defekter PKW auf der linken Spur. A9 Richtung München zwischen Schleiz und Bad Lobenstein, Metallteile auf der Strecke. Die A38 ist Richtung Leipzig zwischen Bad Lauchstädt und Leuna wegen Bauarbeiten gesperrt. Bis morgen ca. 15 Uhr die Umleitung U17, der Anschluss Merseburg-Nord ebenfalls dadurch gesperrt. Stadtverkehr Leipzig, die Delitzscher Landstraße zwischen Dachauer Straße und Messeallee nach Unfall gesperrt. Und Stadtverkehr Magdeburg, in der Innenstadt ist auch nicht was los. Großdemo rund um den Domplatz, da klemmt es in der kompletten City. Flitzerblitzer. A2 Richtung Berlin, einer hinter Allerjüngersleben, der zweite Höhe Raststätte-Buckautal. A9 Richtung München zwischen Niemeck und Kleinmarzens und zwischen Eisenberg und Bad Klosterlausnitz. A9 Richtung Berlin, Höhe Raststätte-Köckern. A36 Richtung Braunschweig, Höhe Wernigerode-Nord. A38 Richtung Göttingen, Höhe Dreieck-Halle-Süd. Blitzer auf der B1 Magdeburg, Neuer Renneweg, stadteinwärts. B4 Königskrug, beide Richtungen. 244 mit dem B davor in Schmatzfeld, beide Richtungen und auf der Ortsumgehung Helmstedt. In Halle auf der Elbestraße kann es euch erwischen, in Braunschweig Leonhardstraße, Blitzer in Haldensleben Hafenstraße, Leipzig Waldstraße stadtauswärts und Wolfsburg Frankfurter Straße. Habt ihr noch mehr? Echt jetzt? Na komm, anrufen ist kostenfrei für Umme von Noppes für Lau. Einfach wählen unsere Service-Hotline, hört auf die Nummer 0800, dann die 1, dann 630 und nochmal 630. Oder ihr macht's per WhatsApp mit allem, was WhatsApp kann. Die Nummer findet ihr auf radio-saw.de. Euch eine gute und sichere Fahrt.
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7: Das Wetter ist gerade so beim tiefen Luftholen. Danichko bei Gommern, 20 Grad, 21 die höchsten Werte. Ganz angenehmer Nachmittag, schöner Sonne-Wolken-Mix. Ab und zu gibt es einen Tropfen von oben, aber das sind so Pille-Palle-Pup-Tropfen. Kommt nichts Dolles. Morgen wird wieder Luft geholt, Sonne und Wolken im Wechsel. Ab und zu eine kleine Schauer, 21 Grad. Und dann wird gepustet nächste Woche, denn da wird es wieder sommerlicher. So Richtung Dienstag, Mittwoch, Richtung 28, 29, 30. Ihr wisst schon, mit Grad Celsius dahinter. Und das, obwohl ab nächste Woche, und ich wette, es ist so, ne? In den Supermärkten wieder die Schokonikoläuse und die Lebkuchen und das ganze Weihnachtskladderadatsch-Gebäck stehen. Ja, die machen das. Ja, könnte noch schmelzen. Ihr könnt dahin schmelzen zu den Superhits hier. Die beste Mischung und die meiste Abwechslung auf Radio SAW. Ich bin Ted Stanetzky.

Achtung Autofahrer, der Radio SAW Verkehrsservice. Sofortmeldung für die A7 Richtung Hamburg. Zwischen Dernenburg, Salzgitter und Hildesheim ein Unterlegkeil auf der Strecke. A7 Richtung Hamburg, zwischen Dernenburg, Salzgitter und Hildesheim ein Unterlegkeil auf der Strecke. Vorsicht hier. Euch allen eine gute und sichere Fahrt mit den Superhits fürs SAW-Land.

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Achtung Autofahrer, der Radio SAW Verkehrsservice, Sofortmeldung für die A14 Richtung Magdeburg zwischen Schönebeck und Magdeburg-Reform, Metallteile auf der Fahrbahn. A14 Richtung Magdeburg zwischen Schönebeck und Magdeburg-Reform, Metallteile auf der Fahrbahn, Vorsicht hier. Der komplette Radio SAW Service in etwas mehr als 6 Minuten. Bis dahin ein herrlicher Superhit von The Calling hier auf Radio SAW.

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7: Die Taylor Swift, die kann was, das können andere nicht. Überhaupt nicht. Ja, singen, klar, Superhits machen, klar. Das können andere auch. Nee, die hat noch was ganz Spezielles auf der Pfanne. Was genau, sage ich euch in einer Viertelstunde hier auf Radio SAB. Und dazu kommt der hier. Da passiert schon wieder. Genau, wenn ihr das singt, da passiert das. Was genau? Ihr werdet es hören.
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14: Ich bin Silas Quiring. Guten Tag. Straßen und Parkplätze weg und dafür mehr Grün. So stellt sich Städtetagspräsident Burkhard Jung unsere Städte in Zukunft vor. Einzelheiten von Anne Brauer.
15: Jeder Baum ist ein Segen für die Stadt, sagt Jung mit Blick auf die letzten Hitzewellen. Und dafür muss dann eben anderes weichen. Sechsspurige Straßen in Städten können nicht mehr länger die Lösung sein, so der Leipziger OB in der Neuen Osnabrücker Zeitung. Jung sieht Städte wie Kopenhagen oder Amsterdam als Vorbild und setzt viel mehr auf Carsharing, Jobräder und den ÖPNV. Vom Bund fordert er mehr Geld, damit sich die Kommunen an die Folgen des Klimawandels anpassen können.
14: Außenminister Wadefuhl ist inmitten der russischen Angriffe in die Ukraine gereist. In Kiew hat er Moskau vorgeworfen, wahllos Zivilisten zu ermorden. Und gleichzeitig betont er, die Ukraine wird widerstehen, Putin wird nicht gewinnen. Wadefuhl sagt der Ukraine weitere Millionen zu und macht einmal mehr klar, dass sich die Ukraine auf Deutschland verlassen kann.
16: Putin muss wissen, gemeinsam mit ihren Unterstützern hat die Ukraine den längeren Atem auf dem Weg zum eigentlichen Ziel, endlich Frieden. Und die Ukraine ist Teil unserer europäischen Familie.
14: An der Tankstelle ist es nach wie vor richtig teuer. Vor diesem Hintergrund macht Finanzminister Klingbeil weiter Druck, um eine Übergewinnsteuer für Ölkonzerne in der EU durchzuboxen. Er wirft den Konzernen Abzocke vor, weil die Spritpreise noch mehr gestiegen sind, als wegen der hohen Ölpreise infolge des Iran-Kriegs nötig sei. Deutschland muss nach Steinmeier eine Bundespräsidentin kriegen. Das fordert die SPD. Generalsekretär Wiese pocht in der Augsburger Allgemeinen darauf, dass die Koalition auf jeden Fall eine Frau nominiert. Der neue Unionsfraktionschef Frei hatte zuletzt gesagt, da solle man sich nicht festlegen. Gut zwei Wochen vor der Landtagswahl sieht es in Sachen Wahlhelfer in Sachsen-Anhalt entspannt aus. Der Landeswahlleitung sind nach eigenen Angaben keine Gemeinden bekannt, in denen es Schwierigkeiten gibt, die Wahlvorstände zu besetzen. Insgesamt werden am 6. September rund 22.000 ehrenamtliche Wahlhelfer benötigt. Keine Überraschungen bisher im DFB-Pokal. In den Mittagsspielen haben sich jeweils die Bundesligisten durchgesetzt. Augsburg gewinnt gegen Zweitliga-Aufsteiger Cottbus mit 2:0 und Bayer Leverkusen gewinnt 4:0 gegen Drittligist Wien Wiesbaden. Die nächsten Nachrichten in einer Stunde.
7: Und Aue liegt gerade 0:2 gegen Hoffenheim zurück. Und es ist 16.02 Uhr und wir sind voll drin im Radio SAW Verkehrsservice, dem schnellsten im SAW-Land. Wir haben die A2 Richtung Berlin zwischen Rennau und Helmstedt West immer noch Sperrung wegen Reinigungsarbeiten. Die Umleitung ab Kreuz Wolfsburg-Königslutter. A14 Richtung Magdeburg zwischen Schönebeck und Magdeburg-Reform, Metallteile auf der Fahrbahn. Die 38 ist Richtung Leipzig zwischen Bad Lauchstädt und Leuna wegen Bauarbeiten gesperrt. Das geht noch so bis morgen Nachmittag. Die Umleitung U17, betroffen davon auch der Anschluss Merseburg-Nord. Die A391 ist Richtung Braunschweig-Südwest zwischen Braunschweig-Gartenstadt und Dreieck Braunschweig-Südwest wegen Bauarbeiten gesperrt. Und das bis Dienstagmittag, 13 Uhr. Die Umleitung ist da. Landkreis Harz haben wir noch die Landstraße zwischen Abzweig Königshütte und Rabodetalsperre nach Unfall gesperrt. Stadtverkehr Leipzig, die Delitzscher Landstraße zwischen Dachauer Straße und Messeallee nach Unfall gesperrt. Und Stadtverkehr Magdeburg, Großdemo rund um den Domplatz in der City. Ist richtig was los. Solltet ihr nicht unbedingt mit dem Auto so, ne? Da ist nämlich eng. Ja, oder gar kein Platz. Jawohl, ja. Das Wetter, das hat Platz für den Sommer. Und zwar in der Light-Version, die Diät-Version heute. Sonne-Wolken-Mix, 21 Grad sind am Start. Morgen ähnliches Wetter und ich habe die vergessen. Wie kommt es? Wie kommt es? Ja, weil ich gerade schon so an Weihnachtsgebäck denke. Weil es ist ab nächster Woche im Supermarkt. Ja, ja, die Flitzerblitzer. Nee, können wir nicht vergessen. Hösen, wenn man reinkachelt und denkt, scheiße, hat er doch gesagt. Habe ich Eiste gesagt? Mit SCH davor habe ich nicht. A2 Richtung Berlin, hinter Allerengersleben und höherer Städte Buckautal. A9 Richtung München, zwischen Niemeck und Kleinmarzehns und zwischen Eisenberg und Bad Kloster. Lausnitz. A36 Richtung Braunschweig, Höhe Wernigerode Nord, Blitzer auf der 38 Richtung Göttingen, Höhe Dreieck Halle Süd. B1 Magdeburg, Neuer Renneweg, Stadt einwärts. B4 in Königskrug, beide Richtungen. Auf der B244 in Schmatzfeld beidseitig und auf der Ortsumgehung Helmstedt, Halle Elbestraße, Braunschweig-Leonardstraße, Haldensleben-Hafenstraße, Leipzig-Waldstraße, stadtauswärts und Wolfsburg-Frankfurter Straße. So, und nicht nur, weil das Wetter so halbwegs ist und nächste Woche wieder richtig sommerlich, gibt sie noch mal hier die Radio SAW Service Hotline für alles, was euch auffällt, auch wettertechnisch und straßentechnisch. 0800 1 630 630. Und auffällig ist, die kostet nichts. Einfach so anrufen oder WhatsApp nutzen. Alle Infos radiosaw.de.
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7: Und einem traumhaften Teil von Taylor Swift, wobei welches von der ist nicht traumhaft. Das ist der allerneueste Streich. Hat so ein bisschen was Country-like. Ich werde meine Cowboy-Stiefel suchen und versuchen noch überzustülpen. Solltet ihr auch machen. Direkt nach Stanford, direkt nach den Lost Frequencies. Ich sag Hallo. Oder Howdy.

Die Königin des Pop-Universums Taylor Swift, I knew it, I knew you, hier auf Radio SAW. Und bei Taylor hat man zum Beispiel besonders in Amerika ein Phänomen festgestellt, wann immer sie einen frischen Superhit draußen hat und er läuft dann im Radio, bauen Autofahrer mehr Unfälle, weil sie völlig fasziniert sind von Taylors Melodien. Ist wissenschaftlich bewiesen. Also, bei mir könnte es passieren, weil den zum Beispiel finde ich großartig. Gespielt hier in der besten Mischung und der meisten Abwechslung auf Radio SAW. Aber bei mir sind es auch Wahlplakate. Die hängen mal so 2,50 hoch und in 14 Tagen haben wir ja Wahl in Sachsen-Anhalt, Landtagswahl. Und dann fährst du so und denkst, wer ist denn der? Wer ist denn die? Kenne ich die? Ne, kenne ich nicht. Und zack, bumm, paff, puff, knallst du irgendwo vor. Und damit wir die alle besser kennenlernen, gibt's den Radio SAW Kandidatencheck. Der ist zum Hören, nicht zum Glotzkowski machen. Montag geht es los. Wir haben alle relevanten Kandidaten der relevanten Parteien da und die kriegen alle dieselben Fragen gestellt. Und dann könnt ihr euch ein ganz genaues Bild machen in eurem Kopf. Ist das doch so eine gute Idee, was ich da so vorhabe, oder habe ich doch eine bessere Idee? Die beste Idee ist Lieblingsmusik. Avril Lavigne dabei, Ray Dalton dabei, Guru Josh.

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8: 16.30 Uhr. Hier ist der Radio SAW Verkehrsservice. Der schnellste im SAW-Land. Geht ab mit guten Nachrichten von der A2 Richtung Berlin. Die Sperrung zwischen Renne und Helmstedt West jetzt aufgehoben. Im Moment aber noch 90 Minuten Rückstau. Das Ganze klemmte ja wegen Reinigungsarbeiten. Das dauert noch ein bisschen, bis ihr da in Wallung kommt. In richtige Wallung. Die 38 im Adervors Richtung Leipzig zwischen Bad Lauchstädt und Leuna wegen Bauarbeiten gesperrt. Das geht noch bis morgen 15 Uhr. Hier die U17 ist die Umleitung und der Anschluss Merseburg-Nord ist davon auch betroffen, also gesperrt. Die A391 Richtung Braunschweig-Südwest zwischen Braunschweig-Gartenstadt und Dreieck Braunschweig-Südwest. Bauarbeiten bis Dienstag 13 Uhr, auch da Sperrung, auch da eine Umleitung ausgeschildert. Landkreis Harz, die Landstraße zwischen Abzweig Königshütte und Rappbodetalsperre nach Unfall gesperrt. Stadtverkehr Magdeburg, Großdemo rund um den Domplatz, da ist ordentlich was los, viele Behinderungen und Sperrungen. Flitzerblitzer. A2 Richtung Berlin hinter Alleringersleben und Höhe Raststätte-Buckautal. A9 Richtung München zwischen Niemeck und Kleinmarzens und noch zwischen Eisenberg und Bad Klosterlausnitz. A36 Richtung Braunschweig, Höhe Wernigerode Nord. A38 Richtung Göttingen, Höhe Dreieck Halle Süd. Blitzer auf der B1 Magdeburg, Neuer Renneweg stadteinwärts. B4 Königskrug, beide Richtungen. Blitzer auf der B244 Schmatzfeld beidseitig und auf der Ortsumgehung Helmstedt. In Halle kann es euch erwischen auf der Elbestraße und der Paracelsusstraße. Braunschweig, Leonhardstraße, Haldensleben, Hafenstraße, Leipzig, Waldstraße, stadtauswärts und Wolfsburg, Frankfurter Straße. Und. Mein Und geht hinten weg. Wenn ihr sagt, da ist doch noch was, ja dann her damit. Kostenfrei, einfach anrufen. 0800 1 630 630. Das ist unsere Service-Hotline. Per WhatsApp lieber Fotos schicken, quatschen, schreiben, alles möglich. Die Nummer auf radio-saw.de. Schnappt euch beide Nummern. Rein damit ins Phone. Und drin sein hier in der Familie. Euch allen eine gute und sichere Fahrt, wo immer ihr unterwegs seid. Passt auf euch auf. Es wartet immer jemand. Das Wetter mit Sommer, Sommer, Sommer, aber das ist so ein bisschen ruhig drauf. Sonne und Wolken im Wechsel, mal eine Husche dabei, 21 Grad, die höchsten Werte. Welpsleben im Landkreis Mansfeld-Südharz 17. Und weil der Sonntag sich sagt, och Samstag, du bist Kumpel, macht er das morgen noch einmal. In der nächsten Woche, so ab Dienstag, Mittwoch, da wird's wieder deutlich heißer, da gehen wir wieder Richtung 30 Grad. Hier ist Radio SAW, die beste Mischung, die meiste Abwechslung, die Superhits fürs SAW-Land, Lieblingsmusik am Wochenende. Ich bin Ted Stanetzky. Euch allen einen schönen Samstagnachmittag.

Charlie Humberstone mit To Love Somebody. Das war der Glückssuperhit für die Klasse 8-3 vom Humboldt-Gymnasium in Hettstedt im vergangenen Schulhalbjahr. Denn mit dieser Übersetzung haben sie eine Klassenfahrt gewonnen. Von A&O Hostels und von uns. Das wird ausgelost. Und das neue Schuljahr ist da. Und ihr könnt wieder euch bewerben. Dann kommen wir zu euch, übersetzen einen englischen Superhit ins Deutsche, machen daraus eine irre Story fürs Radio und zackedibum seid ihr mit dem Lostop für eine tolle Klassenfahrt. Eine einwöchige. Ja, innerhalb ganz Europas. Alles ist machbar, alles ist möglich. Mit im Spiel jetzt auch in Rot die Klasse 7C des Adolf-Diesterweg-Sekundarschule Abteilungstruppen-Übungsplatzes. Ja, da waren wir jetzt als allererstes. Oh, wir brauchen noch mehr, wir brauchen noch mehr, wir brauchen Futter. Und wenn ihr Lust habt, egal ob Eltern, Lehrer oder Schüler, dann einfach radio-saw.de klicken und ein bisschen Glück haben. Auf geht's. Auf geht's jetzt für die Nächsten in der besten Mischung und der meisten Abwechslung. Alanis Morissette dabei mit dem legendären Ironic. Mark Amber, Belong Together und hier Party

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17: Ich bin Silas Quiring. Guten Tag. Straßen und Parkplätze weg und dafür mehr Grün. So stellt sich Städtetagspräsident Burkhard Jung unsere Städte in Zukunft vor. Der Leipziger OB fordert mehr Geld für den Hitzeschutz und ein Umdenken bei der Verkehrsplanung. Er sagte der Neuen Osnabrücker Zeitung, jeder Baum ist ein Segen für die Stadt und anderes müsse dann weichen. Zitat, sechsspurige Straßen in Städten können nicht mehr länger die Lösung sein. Jung setzt vielmehr auf Carsharing, Jobräder und den ÖPNV. Während Russland weiter brutal Ziele in der Ukraine angreift, ist Bundesaußenminister Wadefuhl nach Kiew gereist. Da hat er der Ukraine zusätzliche Hilfe in Aussicht gestellt, nicht nur militärisch, sondern auch für humanitäre Zwecke. Wadefuhl sagt,
18: Russlands Angriffskrieg gegen die Ukraine ist die größte Bedrohung der europäischen Sicherheit. Und er betrifft uns alle.
11: und stellt uns vor immer neue Herausforderungen, auch durch hybride Angriffe wie Desinformation, gezielte Einschüchterung, auch von Presseorganen in Deutschland und Sabotage. Putins Spaltungsversuche machen uns nur noch entschlossener, die Ukraine weiter zu unterstützen, solange wie es notwendig ist.
17: Unter dem Motto Wähl Liebe haben rund 3000 Menschen beim CSD in Magdeburg gefeiert und demonstriert für Vielfalt und Weltoffenheit. Zwei Wochen vor der Landtagswahl wollten sie damit ein klares Zeichen setzen. Nach dem Anschlag beim Berliner CSD waren die Sicherheitsvorkehrungen für die Magdeburger Ausgabe hochgeschraubt worden. Laut Polizei lief alles friedlich. Erleichterung bei Thüringens Regierungschef Mario Vogt. Die CDU hat ihn mit gut 82% als Landesparteichef wiedergewählt und ihm damit den Rücken gestärkt. Vogt steht politisch unter Druck. Ihm ist wegen Plagiatsvorwürfen der Doktortitel aberkannt worden. Auf dem Düsseldorfer Flughafen ist eine Reisende von einem giftigen Skorpion gestochen worden. Das Tier hatte sich irgendwie in ihrer Jacke versteckt. Die Frau kam in die Uniklinik. Der Skorpion wurde eingefangen und als gelber Mittelmeerskorpion identifiziert. Einer der giftigsten Skorpione weltweit. Für Kinder kann ein Stich sogar tödlich sein. Während in ganz Deutschland die erste DFB-Pokalrunde ausgespielt wird, steht heute Abend der Klassiker an. Im Supercup treffen Borussia Dortmund und der FC Bayern aufeinander. Gespielt wird im Dortmunder Signal Iduna Park. Anpfiff ist um 8:30. Die nächsten Nachrichten in einer Stunde.
19: 17.02 Uhr. Hier ist der Radio SAW Verkehrsservice, der schnellste im SAW-Land. A2 Richtung Berlin zwischen Rennau und Helmstedt West. Stau, da muss noch aufgeräumt und gereinigt werden. Eine Stunde und eine halbe. Verdammte nochmal, braucht ihr Geduld. Wenn ihr hinten dran steht, wenn ihr umfahren könnt, bitte weiträumig. Die A38 ist Richtung Leipzig zwischen Bad Lauchstädt und Leuna wegen Bauarbeiten gesperrt. Das gibt es morgen ca. 15 Uhr. Der Umleitungsstreckenablauf heißt U17 und die Anschlussstelle Merseburg Nord ist davon auch betroffen. Die A391 Richtung Braunschweig Südwest haben wir noch zwischen Braunschweig Gartenstadt und Dreieck Braunschweig Südwest Bauarbeiten bis Dienstag 13 Uhr. Auch da gibt es eine Umleitung und Stadtverkehr Magdeburg. Die Großdemo ist zwar offiziell beendet, aber das ist natürlich auch nicht was los, das ist in der Innenstadt. Wenn ihr nicht unbedingt da reinfahren müsst, dann bleibt ein bisschen außen vor. Flitzer, Blitzer, Blitzer, Blitzer, Blitz. A2 Richtung Berlin, hinter Allerингersleben und Höhe Raststätte-Buckautal. A9 Richtung München, zwischen Niemeck und Kleinmarzins und zwischen Eisenberg und Bad Klosterlausnitz. A36 Richtung Braunschweig, Höhe Wernigerode Nord. A38 Richtung Göttingen, Höhe Dreieck Halle Süd. Auf der B1 Magdeburg, Neuer Rennweg, wird stadteinwärts geblitzt. B4 Königskrug, beide Richtungen. B244 Schmatzfeld, beide Richtungen und Ortsumgehung Helmstedt. Achtung in Halle, auf der Elbestraße und der Paracelsusstraße. Braunschweig, Leonhardstraße, Haldensleben, Hafenstraße, Leipzig-Waldstraße, stadtauswärts und Wolfsburg-Frankfurter Straße. Habt ihr noch irgendwas? Echt jetzt? Nee. Echt? Ja, damit kostenfrei. Unsere Service-Hotline 0800 1 630 630 oder per WhatsApp die Infos radio-saw.de, beide Nummern. Rein damit in euer Phone. Drin sein hier in der Familie. Euch allen eine gute und sichere Fahrt. Das Wetter gut gelaunt zum Samstagnachmittag und Abend. Schöner Sonne-Wolken-Mix. Aktuell in Falkenstein im Harz mit 15 Grad. Das geht in die Nacht. Das bleibt meist aufgelockert. Wenige Wolken. Es gibt ein paar einzelne Schauer. Kann es auch mal geben am Nachmittag. Aber die sind ganz, ganz selten. Da hinten irgendwo. Oh. Nur 10 Grad die Tiefstwerte. Morgen am Sonntag bleibt es ähnlich. Sonne-Wolken-Mix. In der Altmark ein paar Schauer. Möglicherweise mehr. Ansonsten auch sehr, sehr wenig. 21 Grad. Der Trend geht in die neue Woche immer peu à peu à peu ein bisschen mehr. Montag 23, Dienstag 25. Mittwoch sommerlich 28 Grad.
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19: Und hoffentlich wechselt T-Shirts bei euch, denn wir haben jede Menge Tempo drin. Da kann schon mal das eine oder andere Schweißtröpfchen in den Stoff rein. Daft Punk, Michael Schulte, Walk the Moon, Olivia Rodrigo und viele mehr. Ich sag Hallo und Hi. Super.

0: Und nochmal und nochmal und nochmal die Superhits fürs SAW-Land. Deshalb machen wir das jeden Tag, den ganzen Tag. Immer Lieblingsmusik. Und nochmal der Wunsch, nach Berlin zu fahren. Na klar, alle Jahre wieder im DFB-Pokal. Die erste Hauptrunde läuft, Spiele über Spiele. Wir gucken mal aktuell rein. Aue 0:4 hinten gegen Hoffenheim in der 84. Minute. Heute Abend noch Anstoß, 18 Uhr für RB Leipzig in Trier bei der Eintracht dort. Morgen dann heißt es, der erste FC Magdeburg zu Gast in Balingen.
1: Wo ist denn das?
0: Ah, Baden-Württemberg, irgendwo im Badischen. Balinger SC, ein Oberligist, aber gut vorbereitet seid ihr, ne? Coach Patrick Sander?
2: Also das ist eine Mannschaft, die letztes Jahr abgestiegen ist aus einer sehr starken Regionalliga und Spieler in ihren Reihen hat, die auch höherklassig schon gespielt haben. Und da muss man schon schauen, dass man dominant auftritt und vor allen Dingen nicht in irgendeinen blöden Konter läuft, weil darin ist ihre Stärke auch zu sehen, dass sie ein sehr, sehr gutes Umschaltspiel haben mit schnellen Leuten. Trotzdem erwarten wir sie relativ tiefstehend und dementsprechend brauchen wir Lösungen.
0: FCM-Trainer Patrick Sander, Lösungen gesucht und gebraucht und das werden wir hören natürlich. Ob das klappt? Morgen 15:30 Anstoß. Braunschweig ist zu Hause, empfängt Union Berlin, läuft auch zeitgleich, aber Montag dann. Muss man ja sagen, jetzt mal ganz neutral, das ist ein Kracher, ne? Abends nach 20:30 in Halle, der HFC gegen Schalke 04. Da sind wir dabei, denn wir sind Fußball, wir sind Radio SAW.

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8: 17.30 Uhr. Hier ist der Radio SAW Verkehrsservice, der schnellste im SAW-Land. A2 Richtung Berlin zwischen Rennau und Helmstedt West stockend, da wird immer noch gereinigt. 20 Minuten mehr an Fahrzeit für euch. Die A38 ist Richtung Leipzig zwischen Bad Lauchstädt und Leuna wegen Bauarbeiten gesperrt. Da wird gebaggert und gebuddelt. Bis morgen 15 Uhr die Umleitung U15. Ebenso betroffen die Merseburg-Nordausfahrt, die ist gesperrt. Die A391 ist Richtung Braunschweig Südwest zwischen Braunschweig-Gartenstadt und Dreieck Braunschweig-Südwest gesperrt und das bis Dienstag 13 Uhr. Auch hier wird gebaggert, gebuddelt, gebaut. Die Umleitung läuft und rollt, ist ausgeschildert. Flitzerblitzer. A2 Richtung Berlin hinter Allerhingersleben und noch einer höherer Stätte Buckautal. A9 Richtung München zwischen Niemek und Kleinmarzens und zwischen Eisenberg und Bad Klosterlausnitz. A36 Richtung Braunschweig, Höhe Wernigerode Nord. A38 Richtung Göttingen, Höhe Dreieck Halle Süd. Blitzer auf der B1 Magdeburg, Neuer Renneweg stadteinwärts. B4 Königskrug, beide Richtungen. B244 in Schmatzfeld, beide Richtungen und auf der Ortsumgehung Helmstedt. Blitzer in Halle auf der Elbestraße und der Paracelsusstraße. Braunschweig-Leonhardstraße, Haldensleben-Hafenstraße, Leipzig-Waldstraße, stadtauswärts, Wolfsburg-Frankfurter Straße. Wenn ihr mehr gesehen habt, Staus, Flitzerblitzer, irgendwo, einfach anrufen, kostenfrei unsere Service-Hotline 0800, dann die 1, dann 630 und nochmal 630. Oder WhatsApp, alle Infos radio-saw.de. Euch allen eine gute und sichere Fahrt. Das Wetter in Festlaune. Ja, da geht was. Da geht was. In Sachen Sonne und Wolken schön im Wechsel. Widerstedt bei Hettstedten immer noch 17 Grad. Es kann mal eine Mini-Husche geben, aber die ist nicht relevant. Und das geht so auf 10 Grad runter im Laufe der Nacht. Und der Sonntag sagt sich, Samstag, du bist ein Freund, ich bleib genauso. Arm in Arm gehen wir weiter durchs Wochenende. Also das Wetter, the same procedure. Sonne und Wolken im Wechsel, ab und zu eine Mini-Husche. 21 Grad im Laufe der nächsten Woche. Da steigt das dann jeden Tag wieder. 23, 25 und Richtung Mittwoch, Donnerstag, 28. 29, 30. Hier gibt's keine Steigerung. 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Radio SAW voller Superhits. Ich bin Ted Stein.

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7: Ich bin Silas Quiring. Guten Abend. In Hürtgenwald in der Eifel hat sich Kanzler Merz nach dem schweren Brand ein Bild von der aktuellen Lage gemacht. Vor Ort dankte er auch den zahlreichen Einsatzkräften. Gleichzeitig räumte er ein, dass es bei der Vorbereitung auf solche Ereignisse noch besser laufen könnte. Damit soll sich die Regierung in den nächsten Tagen beschäftigen. Es war der erste Termin von Merz nach seinem Urlaub. Die Opposition hatte scharf kritisiert, dass er den für das Feuer nicht unterbrochen hatte. Auch bei der Ansprache vor Ort gab es Pfiffe. Straßen und Parkplätze weg und dafür mehr Grün. So stellt sich Städtetagspräsident Burkhard Jung unsere Städte in Zukunft vor. Einzelheiten von Anne Brauer.
8: Jeder Baum ist ein Segen für die Stadt, sagt Jung mit Blick auf die letzten Hitzewellen. Und dafür muss dann eben anderes weichen. Sechsspurige Straßen in Städten können nicht mehr länger die Lösung sein, so der Leipziger OB in der Neuen Osnabrücker Zeitung. Jung sieht Städte wie Kopenhagen oder Amsterdam als Vorbild und setzt viel mehr auf Carsharing, Jobräder und den ÖPNV. Vom Bund fordert er mehr Geld, damit sich die Kommunen an die Folgen des Klimawandels anpassen können.
7: Außenminister Wadefuhl ist inmitten der russischen Angriffe in die Ukraine gereist. Er hat in Kiew betont, die Ukraine wird widerstehen, Putin wird nicht gewinnen. Wadefuhl sagt der Ukraine weitere Millionen zu und macht einmal mehr klar, dass sich die Ukraine auf Deutschland verlassen kann. An der Tankstelle ist's nach wie vor richtig teuer. Vor diesem Hintergrund macht Finanzminister Klingbeil weiter Druck, um eine Übergewinnsteuer für Ölkonzerne in der EU durchzuboxen. Er wirft den Konzernen Abzocke vor, weil die Spritpreise noch mehr gestiegen sind, als wegen der hohen Ölpreise infolge des Iran-Kriegs nötig sei. Gut zwei Wochen vor der Landtagswahl sieht es in Sachen Wahlhelfer in Sachsen-Anhalt entspannt aus. Der Landeswahlleitung sind nach eigenen Angaben keine Gemeinden bekannt, in denen es Schwierigkeiten gibt, die Wahlvorstände zu besetzen. Insgesamt werden am 6. September rund 22.000 ehrenamtliche Wahlhelfer benötigt. Weiter keine großen Überraschungen in der ersten DFB-Pokalrunde. Auch heute haben sich bisher die Auswärtsteams durchgesetzt, also im Normalfall die höherklassigen Teams. Besonders deutlich Hannover 96 gegen Bremen-Ligist Hemelingen holten die Niedersachsen einen 9:1. Die nächsten Nachrichten in einer Stunde.
9: Der Radio SAW Verkehrsservice, der schnellste im SAW-Land, unterstützt durch KI. Es staut sich auf der A2 Braunschweig Richtung Magdeburg zwischen Rennau und Helmstedt West auf 10 Kilometern. Alle Verkehrsmeldungen auch immer aktuell auf radio-saw.de und in unserer App. Gute Fahrt durchs SAW-Land.
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1: Der Radio SAW Verkehrsservice, der schnellste im SAW-Land, unterstützt durch KI. Auf der A2 Braunschweig Richtung Magdeburg staut es sich zwischen Rennau und Helmstedt West auf 10 Kilometern. Alle Verkehrsmeldungen auch immer aktuell auf radio-saw.de und in unserer App. Gute Fahrt durchs SAW-Land.
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5: Ich bin Nanju Kuhlmann. Guten Abend. Straßen und Parkplätze weg und dafür mehr Grün. So stellt sich Städtetagspräsident Burkhard Jung unsere Städte in Zukunft vor. Einzelheiten von Anne Brauer.
6: Jeder Baum ist ein Segen für die Stadt, sagt Jung mit Blick auf die letzten Hitzewellen. Und dafür muss dann eben anderes weichen. Sechsspurige Straßen in Städten können nicht mehr länger die Lösung sein, so der Leipziger OB in der Neuen Osnabrücker Zeitung. Jung sieht Städte wie Kopenhagen oder Amsterdam als Vorbild und setzt vielmehr auf Carsharing, Jobräder und den ÖPNV. Vom Bund fordert er mehr Geld, damit sich die Kommunen an die Folgen des Klimawandels anpassen können.
5: Nach dem schweren Waldbrand in der Eifel hat Kanzler Merz den Einsatzkräften gedankt. Der Besuch vor Ort in Hürtgenwald war der erste Termin nach seinem Urlaub. Silas Quiring berichtet.
7: Tagelang hatten die Flammen hier gelodert. Rund 1.800 Menschen mussten zwischenzeitlich aus ihren Häusern raus. Dass der Kanzler seinen Urlaub dafür nicht unterbrochen hat, wurde teils heftig kritisiert. Auch bei seiner Ansprache vor Ort gab es jetzt Pfiffe. Davon lasse er sich nicht beeindrucken, sagte Merz. Er spreche mit denen, die helfen. Angesichts des Klimawandels will sich die Regierung auch damit beschäftigen, wie Deutschland sich noch besser auf solche Ereignisse vorbereiten kann, so Merz weiter.
5: In einer Frauen- und Kinderklinik in Paderborn ist ein frühgeborenes Baby an einer Bakterieninfektion gestorben. Ein weiteres Frühchen ist in einem kritischen Zustand. Außerdem sind zwei weitere Kinder infiziert. Sie zeigen aktuell aber keine Symptome. Die Klinik hat ihre Hygienemaßnahmen ausgeweitet und nimmt erstmal keine neuen Patienten auf, bis die Ursache geklärt ist. Außenminister Wadefuhl ist inmitten der russischen Angriffe in die Ukraine gereist. Er hat in Kiew betont, die Ukraine wird widerstehen, Putin wird nicht gewinnen. Wadefuhl sagte der Ukraine weitere Millionen zu und machte einmal mehr klar, dass sich die Ukraine auf Deutschland verlassen kann. Unter dem Motto Wähle Liebe haben rund 3000 Menschen beim CSD in Magdeburg gefeiert und demonstriert für Vielfalt und Weltoffenheit. Zwei Wochen vor der Landtagswahl wollen sie damit ein klares Zeichen setzen. Nach dem Anschlag beim Berliner CSD waren die Sicherheitsvorkehrungen für die Magdeburger Ausgabe hochgeschraubt worden. Laut Polizei war alles friedlich. In der ersten DFB-Pokalrunde sind größere Überraschungen bisher ausgeblieben. Ganz nah dran waren aber die Drittligisten Saarbrücken und Viktoria Köln. Sie sind gegen die Zweitligisten Hertha BSC und Nürnberg erst im Elfmeterschießen ausgeschieden. Die nächsten Nachrichten in einer Stunde.
8: Der Radio SAW Verkehrsservice, der schnellste im SAW-Land, unterstützt durch KI. Auf der A14 Halle Richtung Magdeburg ist die Ausfahrt Magdeburg-Sudenburg nach einem Unfall gesperrt. Alle Verkehrsmeldungen auch immer aktuell auf radio-saw.de und in unserer App. Gute Fahrt durchs SAW-Land.
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2: Der Radio SAW Verkehrsservice, der schnellste im SAW-Land, unterstützt durch KI. Auf der A4 Erfurt Richtung Chemnitz, Vorsicht, zwischen Hermsdorf Ost und Rüdersdorf gibt es eine ungesicherte Unfallstelle. Auf der A10 Schönefelder Kreuz Richtung Dreieck Potsdam steht zwischen dem Dreieck Nutetal und der Ausfahrt Michendorf ein kaputtes Auto. Und auf der A14 Halle Richtung Magdeburg ist die Ausfahrt Magdeburg-Sudenburg nach einem Unfall gesperrt. Alle Verkehrsmeldungen auch immer aktuell auf radiosaw.de und in unserer App. Gute Fahrt durchs SAW-Land.

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3: Ich bin Nanju Kuhlmann. Guten Abend. Straßen und Parkplätze weg und dafür mehr Grün. So stellt sich Städtetagspräsident Burkhard Jung unsere Städte in Zukunft vor. Der Leipziger OB fordert mehr Geld für den Hitzeschutz und ein Umdenken bei der Verkehrsplanung. Er sagte der Neuen Osnabrücker Zeitung, jeder Baum ist ein Segen für die Stadt. Und anderes müsse dann weichen. Zitat, sechsspurige Straßen in Städten können nicht mehr länger die Lösung sein. Jung setzt vielmehr auf Carsharing, Jobräder und den ÖPNV. Während Russland weiter brutal Ziele in der Ukraine angreift, ist Bundesaußenminister Wadephul nach Kiew gereist. Da hat er der Ukraine zusätzliche Hilfe in Aussicht gestellt, nicht nur militärisch, sondern auch für humanitäre Zwecke. Wadephul sagt,
4: Russlands Angriffskrieg gegen die Ukraine ist die größte Bedrohung der europäischen Sicherheit. Und er betrifft uns alle und stellt uns vor immer neue Herausforderungen, auch durch hybride Angriffe wie Desinformation, gezielte Einschüchterung, auch von Presseorganen in Deutschland und Sabotage. Putins Spaltungsversuche machen uns nur noch entschlossener, die Ukraine weiter zu unterstützen, solange wie es notwendig ist.
3: Erleichterung bei Thüringens Regierungschef Mario Vogt. Die CDU hat ihn mit gut 82% als Landesparteichef wiedergewählt und ihm damit den Rücken gestärkt. Vogt steht politisch unter Druck. Ihm war wegen Plagiatsvorwürfen der Doktortitel aberkannt worden. Unter dem Motto Wähle Liebe haben rund 3000 Menschen beim CSD in Magdeburg gefeiert und demonstriert für Vielfalt und Weltoffenheit. Zwei Wochen vor der Landtagswahl wollen sie damit ein klares Zeichen setzen. Nach dem Anschlag beim Berliner CSD waren die Sicherheitsvorkehrungen für die Magdeburger Ausgabe hochgeschraubt worden. Laut Polizei war alles friedlich. Dortmund gegen Bayern. Den Klassiker gibt's gleich im Supercup. Die Bayern haben sich als Doublesieger in der letzten Saison gleich sozusagen doppelt dafür qualifiziert. Der BVB darf als Vizemeister dann aufrücken. Anpfiff in Dortmund ist gleich um 8:30. Erster Titel der Saison für den SC Magdeburg. Der Handballmeister hat sich gegen den Handballpokalsieger Füchse Berlin im Supercup durchgesetzt. Endstand 38:31. Die nächsten Nachrichten in einer Stunde.
5: Der Radio SAW Verkehrsservice, der schnellste im SAW-Land, unterstützt durch KI. Auf der A39 Braunschweig-Wolfsburg. Vorsicht, in beiden Richtungen zwischen dem Kreuz Wolfsburg-Königslutter und Flechtorf ist ein Fahrradfahrer auf der Straße. Auf der A4 Erfurt Richtung Chemnitz zwischen Hermsdorf-Ost und Rüdersdorf ist eine ungesicherte Unfallstelle. Und auf der A14 Halle Richtung Magdeburg ist die Ausfahrt Magdeburg-Sudenburg nach einem Unfall gesperrt. Alle Verkehrsmeldungen auch immer aktuell auf radio-saw.de und in unserer App. Gute Fahrt durchs SAW-Land.

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1: Der Radio SAW Verkehrsservice, der schnellste im SAW-Land, unterstützt durch KI. Auf der A10 Schönefelder Kreuz Richtung Dreieck Potsdam. Vorsicht, zwischen dem Dreieck Nutetal und der Ausfahrt Michendorf steht ein kaputtes Auto und es sind Leute auf der Straße. Auf der A2 Magdeburg Richtung Berliner Ring liegen zwischen Lenin und dem Dreieck Werder Reifenteile auf der Autobahn. Und auf der A14 Halle Richtung Magdeburg ist die Ausfahrt Magdeburg-Sudenburg nach einem Unfall gesperrt. Alle Verkehrsmeldungen auch immer aktuell auf radio-saw.de und in unserer App. Gute Fahrt durchs SAW-Land.
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3: Ich bin Nanju Kuhlmann. Guten Abend. Straßen und Parkplätze weg und dafür mehr Grün. So stellt sich Städtetagspräsident Burkhard Jung unsere Städte in Zukunft vor. Einzelheiten von Anne Brauer.
4: Jeder Baum ist ein Segen für die Stadt, sagt Jung mit Blick auf die letzten Hitzewellen. Und dafür muss dann eben anderes weichen. Sechsspurige Straßen in Städten können nicht mehr länger die Lösung sein, so der Leipziger OB in der Neuen Osnabrücker Zeitung. Jung sieht Städte wie Kopenhagen oder Amsterdam als Vorbild und setzt vielmehr auf Carsharing, Jobräder und den ÖPNV. Vom Bund fordert er mehr Geld, damit sich die Kommunen an die Folgen des Klimawandels anpassen können.
3: Nach dem schweren Waldbrand in der Eifel hat Kanzler Merz den Einsatzkräften gedankt. Der Besuch vor Ort in Hürtgenwald war der erste Termin nach seinem Urlaub. Silas Quiring berichtet.
5: Tagelang hatten die Flammen hier gelodert. Rund 1.800 Menschen mussten zwischenzeitlich aus ihren Häusern raus. Dass der Kanzler seinen Urlaub dafür nicht unterbrochen hat, wurde teils heftig kritisiert. Auch bei seiner Ansprache vor Ort gab es jetzt Pfiffe. Davon lasse er sich nicht beeindrucken, sagte Merz. Er spreche mit denen, die helfen. Angesichts des Klimawandels will sich die Regierung auch damit beschäftigen, wie Deutschland sich noch besser auf solche Ereignisse vorbereiten kann, so Merz weiter.
3: An der Tankstelle ist's nach wie vor richtig teuer. Vor diesem Hintergrund macht Finanzminister Klingbeil weiter Druck, um eine Übergewinnsteuer für Ölkonzerne in der EU durchzuboxen. Er wirft den Konzernen Abzocke vor, weil die Spritpreise noch mehr gestiegen sind, als wegen der hohen Ölpreise infolge des Iran-Kriegs nötig sei. Wer wird das nächste deutsche Staatsoberhaupt? Auf jeden Fall eine Frau, fordert die SPD. Fraktionsgeschäftsführer Wiese pocht in einem Interview jetzt nochmal darauf, dass die Koalition eine Kandidatin für die Nachfolge von Bundespräsident Steinmeier vorschlägt. In der ersten DFB-Pokalrunde sind größere Überraschungen bisher ausgeblieben. Ganz nah dran waren aber die Drittligisten Saarbrücken und Viktoria Köln. Sie sind gegen die Zweitligisten Hertha BSC und Nürnberg erst im Elfmeterschießen ausgeschieden. Erster Titel der Saison für den SC Magdeburg. Der Handballmeister hat sich gegen den Handball-Pokalsieger Füchse Berlin im Supercup durchgesetzt. Endstand 38:31. Die nächsten Nachrichten in einer Stunde.
6: Der Radio SAW Verkehrsservice, der schnellste im SAW-Land, unterstützt durch KI. Auf der A36 Fienenburg-Wolfenbüttel, Achtung, in beiden Richtungen zwischen Schladen-Nord und Flöte sind Personen auf der Straße. Und auf der A14 Halle Richtung Magdeburg ist die Ausfahrt Magdeburg-Sudenburg nach einem Unfall gesperrt. Alle Verkehrsmeldungen auch immer aktuell auf radio-saw.de und in unserer App. Gute Fahrt durchs SAW-Land.
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1: Der Radio SAW Verkehrsservice, der schnellste im SAW-Land, unterstützt durch KI. Auf der A14 Halle Richtung Magdeburg ist die Ausfahrt Magdeburg-Sudenburg nach einem Unfall gesperrt. Alle Verkehrsmeldungen auch immer aktuell auf radiosaw.de und in unserer App. Gute Fahrt durchs SAW-Land.

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1: Ich bin Sönke Röhling. Guten Abend. In Hürtgenwald in der Eifel hat sich Kanzler Merz nach dem schweren Brand ein Bild von der aktuellen Lage gemacht. Vor Ort dankte er auch den zahlreichen Einsatzkräften. Gleichzeitig räumte er ein, dass es bei der Vorbereitung auf solche Ereignisse noch besser laufen könnte. Damit soll sich die Regierung in den nächsten Tagen beschäftigen. Es war der erste Termin von Merz nach seinem Urlaub. Die Opposition hatte scharf kritisiert, dass er den für das Feuer nicht unterbrochen hatte. Auch bei der Ansprache vor Ort gab es Pfiffe. Russlands Angriff auf die Ukraine ist die größte Bedrohung für die europäische Sicherheit und er geht uns alle an. Das hat Außenminister Wadephul bei einem Besuch in Kiew gesagt. Er hat der Ukraine einmal mehr Deutschlands volle Unterstützung und weitere Millionen zugesagt. Und er hat klargestellt, dass die Ukraine kein Bittsteller, sondern ein Partner ist.
2: Bereits jetzt profitieren wir auf vielen Wegen von der Zusammenarbeit. Wir lernen von der ukrainischen Resilienz des Energiesystems und entwickeln gemeinsame Drohnensysteme und ballistische Raketenabwehr. Dies zeigt sich auch sehr deutlich in der wachsenden Zahl deutsch-ukrainischer Gemeinschaftsunternehmen in der Sicherheit- und Verteidigungsindustrie. Ich bin überzeugt, hier geht noch mehr.
1: An der Tankstelle ist es nach wie vor richtig teuer. Vor diesem Hintergrund macht Finanzminister Klingbeil weiter Druck, um eine Übergewinnsteuer für Ölkonzerne in der EU durchzuboxen. Er wirft den Konzernen Abzocke vor, weil die Spritpreise noch mehr gestiegen sind, als wegen der hohen Ölpreise infolge des Irankriegs eigentlich nötig wäre. Nach Frank-Walter Steinmeier muss Deutschland eine Bundespräsidentin kriegen. Das fordert die SPD. Generalsekretär Wiese pocht in der Augsburger Allgemeinen darauf, dass die Koalition auf jeden Fall eine Frau nominiert. Der neue Unionsfraktionschef Frey hatte zuletzt gesagt, da solle man sich nicht festlegen. Drittligist Sonnenhof Groß-Asbach hat am Abend für die erste kleine Pokalüberraschung gesorgt. Gegen Bielefeld setzte sich der Drittligist im Elfmeterschießen mit 3:0 durch. Keeper Reule hat gleich zwei Bielefelder Elfmeter gehalten. Zuvor mussten auch schon Hertha und Nürnberg gegen Drittligisten ins Elfmeterschießen. Sie setzten sich aber durch. Erster Titel der Saison für den SC Magdeburg. Der Handballmeister hat sich gegen Handballpokalsieger Füchse Berlin im Supercup durchgesetzt. Endstand 38:31. Zur Formel 1. Beim Grand Prix der Niederlande hat sich Weltmeister Lando Norris die Pole Position gesichert. Der McLaren-Pilot startet vor George Russell im Mercedes, der zuvor den Sprint gewinnen konnte, und WM-Spitzenreiter Kimi Antonelli. Die nächsten Nachrichten in einer Stunde.
3: Der Radio SAW Verkehrsservice, der schnellste im SAW-Land, unterstützt durch KI. Auf der A14 Halle Richtung Magdeburg ist die Ausfahrt Magdeburg-Sudenburg nach einem Unfall gesperrt. Alle Verkehrsmeldungen auch immer aktuell auf radiosaw.de und in unserer App. Gute Fahrt durchs SAW-Land.

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1: Der Radio SAW Verkehrsservice, der schnellste im SAW-Land, unterstützt durch KI. Auf der A14 Halle Richtung Magdeburg ist die Ausfahrt Magdeburg-Sudenburg nach einem Unfall gesperrt. Alle Verkehrsmeldungen auch immer aktuell auf radiosaw.de und in unserer App. Gute Fahrt durchs SAW-Land.
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1: Ich bin Sönke Röhling. Guten Abend. Nach dem schweren Waldbrand in der Eifel hat Kanzler Merz den Einsatzkräften vor Ort gedankt. Der Besuch in Hürtgenwald war der erste Termin nach seinem Urlaub. Silas Quiring berichtet.
2: Tagelang hatten die Flammen hier gelodert. Rund 1800 Menschen mussten zwischenzeitlich aus ihren Häusern raus. Dass der Kanzler seinen Urlaub dafür nicht unterbrochen hat, wurde teils heftig kritisiert. Auch bei seiner Ansprache vor Ort gab es jetzt Pfiffe. Davon lasse er sich nicht beeindrucken, sagte Merz. Er spreche mit denen, die helfen. Angesichts des Klimawandels will sich die Regierung auch damit beschäftigen, wie Deutschland sich noch besser auf solche Ereignisse vorbereiten kann, so Merz weiter.
1: Außenminister Wadephul ist inmitten der russischen Angriffe in die Ukraine gereist. In Kiew hat er Moskau vorgeworfen, wahllos Zivilisten zu ermorden. Gleichzeitig betonte er, die Ukraine wird widerstehen, Putin wird nicht gewinnen. Wadephul sagte der Ukraine auch weitere Millionenhilfen zu und machte einmal mehr klar, dass sich die Ukraine auf Deutschland verlassen kann.
3: Putin muss wissen, gemeinsam mit ihren Unterstützern hat die Ukraine den längeren Atem auf dem Weg zum eigentlichen Ziel, endlich Frieden. Und die Ukraine ist Teil unserer europäischen Familie.
1: Straßen und Parkplätze weg und dafür mehr Grün. So stellt sich Städtetagspräsident Burkhard Jung unsere Städte in Zukunft vor. Der Leipziger OB fordert in der Neuen Osnabrücker Zeitung mit Blick auf den Klimawandel und seine Folgen ein grundsätzliches Umdenken bei der Verkehrsplanung und mehr Geld für den Hitzeschutz. In einer Frauen- und Kinderklinik in Paderborn ist ein frühgeborenes Baby an einer Bakterieninfektion gestorben. Ein weiteres Frühchen ist in einem kritischen Zustand. Außerdem sind zwei weitere Kinder infiziert, sie zeigen aktuell aber keine Symptome. Auf dem Düsseldorfer Flughafen ist eine Reisende von einem giftigen Skorpion gestochen worden. Das Tier hatte sich irgendwie in ihrer Jacke versteckt. Die Frau kam in die Uniklinik, der Skorpion wurde eingefangen und als gelber Mittelmeerskorpion identifiziert, eine der giftigsten Skorpione weltweit. Für Kinder kann sein Stich sogar tödlich sein. Der FC Bayern München hat erneut den Supercup gewonnen. Der Doublesieger gewann bei Vizemeister Borussia Dortmund mit 2:1. Damit konnten die Bayern den Titel aus dem Vorjahr verteidigen. Es ist ihr insgesamt 13. Supercup-Triumph. Erster Titel der Saison für den SC Magdeburg. Der Handballmeister hat sich gegen Handball-Pokalsieger Füchse Berlin im Supercup durchgesetzt. Endstand 38:31. Die nächsten Nachrichten in einer Stunde.
4: Der Radio SAW Verkehrsservice, der schnellste im SAW-Land, unterstützt durch KI. Auf der A9 Berlin Richtung Halle-Leipzig, Achtung, zwischen Dessau-Ost und Dessau-Süd ist die rechte Spur wegen Bergungsarbeiten gesperrt. Und in Wittenberg ist die Berliner Straße zwischen der Zeppelinstraße und der Gustav-Adolf-Straße in beiden Richtungen nach einem Unfall gesperrt. Alle Verkehrsmeldungen auch immer aktuell auf radiosaw.de und in unserer App. Gute Fahrt durchs SAW-Land.
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1: Der Radio SAW Verkehrsservice, der schnellste im SAW-Land, unterstützt durch KI. In Wittenberg ist die Berliner Straße zwischen Zeppelinstraße und Gustav-Adolf-Straße in beiden Richtungen nach einem Unfall gesperrt. Alle Verkehrsmeldungen auch immer aktuell auf radio-saw.de und in unserer App. Gute Fahrt durchs SAW-Land.

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3: Ich bin Sönke Röhling. Guten Abend. In Hürtgenwald in der Eifel hat sich Kanzler Merz nach dem schweren Waldbrand ein Bild von der aktuellen Lage gemacht. Vor Ort dankte er auch den zahlreichen Einsatzkräften. Es war der erste Termin von Merz nach seinem Urlaub. Die Opposition hatte scharf kritisiert, dass er den für das Feuer nicht unterbrochen hatte. Dazu sagte Merz allerdings:
4: Ich habe das mit dem Landrat abgesprochen gehabt, dass ich nicht während der laufenden Löscharbeiten hierher komme, sondern dass ich etwas später komme, um mir anzuschauen, was ist gut gelaufen, was muss besser werden.
3: Von Anwohnern wurde Merz vor Ort trotzdem mit Buhrufen und Pfiffen empfangen. Auf Schildern war zu lesen: Der Wald brennt und Friedrich pennt. Während Russland weiter brutal Ziele in der Ukraine angreift, ist Außenminister Wadephul nach Kiew gereist. Da hat er der Ukraine zusätzliche Hilfen in Aussicht gestellt. Nicht nur militärisch, sondern auch für humanitäre Zwecke. Wadephul sagte:
5: Russlands Angriffskrieg gegen die Ukraine ist die größte Bedrohung der europäischen Sicherheit. Und er betrifft uns alle und stellt uns vor immer neue Herausforderungen, auch durch hybride Angriffe wie Desinformation, gezielte Einschüchterung, auch von Presseorganen in Deutschland und Sabotage. Putins Spaltungsversuche machen uns nur noch entschlossener, die Ukraine weiter zu unterstützen, solange wie es notwendig ist.
3: Wer wird das nächste deutsche Staatsoberhaupt? Auf jeden Fall eine Frau, fordert die SPD. Fraktionsgeschäftsführer Wiese pocht in einem Interview jetzt nochmal darauf, dass die Koalition eine Kandidatin für die Nachfolge von Bundespräsident Steinmeier vorschlägt. Die Union will sich da noch nicht festlegen. Erleichterung bei Thürings Regierungschef Mario Vogt. Die CDU hat ihn mit gut 82% als Landesparteichef wiedergewählt und ihm damit den Rücken gestärkt. Vogt steht politisch unter Druck. Ihm ist wegen Plagiatsvorwürfen der Doktortitel aberkannt worden. In der ersten DFB-Pokalrunde hat es am Abend die erste kleine Überraschung gegeben. Drittligist Sonnenhof Groß Asbach hat Zweitligist Bielefeld im Elfmeterschießen aus dem Pokal geworfen. Weite Überraschungen blieben aus. Unter anderem hat Leipzig sich mit 6:0 gegen Trier und Hannover mit 9:1 gegen Hemelingen durchgesetzt. Erster Titel der Saison für den SC Magdeburg. Der Handballmeister hat sich gegen Handball-Pokalsieger Füchse Berlin im Supercup durchgesetzt. Endstand 38:31. Zur Formel 1. Beim Grand Prix der Niederlande hat sich Weltmeister Lando Norris die Pole Position gesichert. Der McLaren-Pilot startet vor George Russell im Mercedes, der zuvor den Sprint gewinnen konnte, und WM-Spitzenreiter Kimi Antonelli. Die nächsten Nachrichten in einer Stunde.
6: Der Radio SAW Verkehrsservice, der schnellste im SAW-Land, unterstützt durch KI. In Wittenberg ist die Berliner Straße zwischen Zeppelinstraße und Gustav-Adolf-Straße in beiden Richtungen nach einem Unfall gesperrt. Alle Verkehrsmeldungen auch immer aktuell auf radio-saw.de und in unserer App. Gute Fahrt durchs SAW-Land.

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3: Der Radio SAW Verkehrsservice, der schnellste im SAW-Land, unterstützt durch KI. In Wittenberg ist die Berliner Straße zwischen der Zeppelinstraße und der Gustav-Adolf-Straße in beiden Richtungen nach einem Unfall gesperrt. Alle Verkehrsmeldungen auch immer aktuell auf radiosaw.de und in unserer App. Gute Fahrt durchs SAW-Land.
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1: Ich bin Sönke Röhling. In Hürtgenwald in der Eifel hat sich Kanzler Merz nach dem schweren Brand ein Bild von der aktuellen Lage gemacht. Vor Ort dankte er auch den zahlreichen Einsatzkräften. Gleichzeitig räumte er ein, dass es bei der Vorbereitung auf solche Ereignisse noch besser laufen könnte. Damit soll sich die Regierung in den nächsten Tagen beschäftigen. Es war der erste Termin von Merz nach seinem Urlaub. Die Opposition hatte scharf kritisiert, dass er den für das Feuer nicht unterbrochen hatte. Auch bei der Ansprache vor Ort gab es Pfiffe. Während Russland weiter brutale Angriffe auf die Ukraine fliegt, ist Außenminister Wadephul nach Kiew gereist. Dort hat er der Ukraine einmal mehr Deutschlands volle Unterstützung zugesagt und auch weiteres Geld. Unter anderem, damit die Ukraine Wohnungen instand setzen und ihre Energieversorgung sichern kann.
2: Das ist gerade jetzt wichtig, denn auch wenn wir uns hier an einem warmen Sommertag treffen, wir wissen, der nächste Winter steht vor der Tür. Russland greift weiterhin die Energieinfrastruktur an und tut alles, um abermals den Winter als Waffe einzusetzen.
1: An der Tankstelle ist es nach wie vor richtig teuer. Vor diesem Hintergrund macht Finanzminister Klingbeil weiter Druck, um eine Übergewinnsteuer für Ölkonzerne in der EU durchzuboxen. Er wirft den Konzernen Abzocke vor, weil die Spritpreise noch mehr gestiegen sind, als wegen der hohen Ölpreise infolge des Irankriegs eigentlich nötig wäre. Im Zollstreit mit den USA wird Kanada ab dem 8. September Gegenzölle auf US-Produkte verhängen. Das hat Premier Carney angekündigt. Er wirft den USA vor, einen Handelskrieg losgetreten zu haben. Nach dem Scheitern tagelanger Verhandlungen waren gestern neue US-Zölle auf kanadische Produkte in Kraft getreten. Die würden nun Dollar für Dollar erwidert, so Carney. Nach Frank-Walter Steinmeier muss Deutschland eine Bundespräsidentin kriegen. Das fordert die SPD. Generalsekretär Wiese pocht in der Augsburger Allgemeinen darauf, dass die Koalition auf jeden Fall eine Frau nominiert. Der neue Unionsfraktionschef Frey hatte zuletzt gesagt, da solle man sich nicht festlegen. Der FC Bayern München hat den Franz-Beckenbauer Supercup gewonnen. In Dortmund setzte sich der Titelverteidiger mit 2:1 gegen Vizemeister BVB durch. Für die Bayern trafen Nathaniel Brown und Michael Olise. Dortmunds Anschlusstreffer schoss Fabio Silva. Erster Titel der Saison für den SC Magdeburg. Der Handballmeister hat sich gegen Handballpokalsieger Füchse Berlin im Supercup durchgesetzt. Endstand 38:31. Die nächsten Nachrichten in einer Stunde.
3: Der Radio SAW Verkehrsservice, der schnellste im SAW-Land, unterstützt durch KI. In Wittenberg ist die Berliner Straße zwischen Zeppelinstraße und Gustav-Adolf-Straße in beiden Richtungen nach einem Unfall gesperrt. Alle Verkehrsmeldungen auch immer aktuell auf radiosaw.de und in unserer App. Gute Fahrt durchs SAW-Land.
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1: Der Radio SAW Verkehrsservice, der schnellste im SAW-Land, unterstützt durch KI. Auf der A2 Magdeburg-Braunschweig. Achtung, zwischen Königslutter und dem Kreuz Wolfsburg-Königslutter sind in beiden Richtungen Leute auf der Fahrbahn. Auf der A2 Magdeburg Richtung Berliner Ring steht, zwischen Ziesa und Wollin, ein defektes Fahrzeug auf der rechten Spur. Und in Wittenberg ist die Berliner Straße zwischen Zeppelinstraße und Gustav-Adolf-Straße in beiden Richtungen nach einem Unfall gesperrt. Alle Verkehrsmeldungen auch immer aktuell auf radio-saw.de und in unserer App. Gute Fahrt durchs SAW-Land.

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2: Ich bin Sönke Röhling. Wirtschaftswachstum und Beschäftigung sollen im Zentrum der Kabinettsklausur nächste Woche stehen. Das hat Bundeskanzler Merz der Bild am Sonntag gesagt. Es gehe um eine schnelle und umfassende Entlastung für die Wirtschaft, gerade auch für Handwerk und Mittelstand. Bei den Gesetzgebungsverfahren für die vor der Sommerpause beschlossenen Reformen forderte Merz außerdem Tempo. Sie müssten so schnell wie möglich umgesetzt werden. Bei der Kabinettsklausur am Dienstag und Mittwoch auf Schloss Neuhardenberg in Brandenburg will die Regierung ihre Pläne für die kommenden Monate festzurren. Russlands Angriff auf die Ukraine ist die größte Bedrohung für die europäische Sicherheit und er geht uns alle an. Das hat Außenminister Wadephul bei einem Besuch in Kiew gesagt. Er hat der Ukraine einmal mehr Deutschlands volle Unterstützung und weitere Millionen zugesagt. Und er hat klargestellt, dass die Ukraine kein Bittsteller, sondern ein Partner ist.
3: Bereits jetzt profitieren wir auf vielen Wegen von der Zusammenarbeit. Wir lernen von der ukrainischen Resilienz des Energiesystems und entwickeln gemeinsame Drohnensysteme und ballistische Raketenabwehr. Dies zeigt sich auch sehr deutlich in der wachsenden Zahl deutsch-ukrainischer Gemeinschaftsunternehmen in der Sicherheit- und Verteidigungsindustrie. Ich bin überzeugt, hier geht noch mehr.
2: An der Tankstelle ist es nach wie vor richtig teuer. Vor diesem Hintergrund macht Finanzminister Klingbeil weiter Druck, um eine Übergewinnsteuer für Ölkonzerne in der EU durchzuboxen. Er wirft den Konzernen Abzocke vor, weil die Spritpreise noch mehr gestiegen sind, als wegen der hohen Ölpreise infolge des Iran-Kriegs eigentlich nötig wäre. In Dortmund hat die Polizei einen 15-Jährigen festgenommen, der seinen eigenen Vater getötet haben soll. Nach Angaben von Polizei und Staatsanwaltschaft war der 49-Jährige am Morgen tot in seiner Wohnung gefunden worden. Im Zuge der Ermittlung hätten sich dann Anhaltspunkte für ein Tötungsdelikt ergeben. Drittligist Sonnenhof Groß Asbach hat am Abend für die erste kleine Pokalüberraschung gesorgt. Gegen Bielefeld setzte sich der Drittligist im Elfmeterschießen mit 3:0 durch. Keeper Reule hat gleich zwei Bielefelder Elfmeter gehalten. Zuvor mussten auch schon Hertha und Nürnberg gegen Drittligisten ins Elfmeterschießen. Sie setzten sich aber durch. Erster Titel der Saison für den SC Magdeburg. Der Handballmeister hat sich gegen Handballpokalsieger Füchse Berlin im Supercup durchgesetzt. Endstand 38:31. Die nächsten Nachrichten in einer Stunde.
4: Der Radio SAW Verkehrsservice, der schnellste im SAW-Land, unterstützt durch KI. Auf der A2 Magdeburg-Braunschweig. Achtung, zwischen Königslutter und dem Kreuz Wolfsburg-Königslutter laufen in beiden Richtungen Leute auf der Fahrbahn. Und in Wittenberg ist die Berliner Straße zwischen Zeppelinstraße und Gustav-Adolf-Straße in beiden Richtungen nach einem Unfall gesperrt. Alle Verkehrsmeldungen auch immer aktuell auf radiosaw.de und in unserer App. Gute Fahrt durchs SAW.